0: deren echte Frauen wurden dann in die Serie mit reingeschrieben.
1: Also ein bisschen wie Lindenstraße in echt sozusagen.
0: Jein, es ist alles so ein bisschen kleiner. Ne? Es spielt wirklich in erster Linie bei denen zu Hause und das ist Film zu Hause ist auch deren echtem Zuhause nachempfunden worden. Das finde ich irgendwie ganz wild und auch so ein bisschen, was die Familie selber in echt erlebt hat, ist dann auch da mit reingeflossen. Also es ist halt irgendwie krass persönlich.
1: Big Brother 1952 sozusagen.
0: Ja. Keine Ahnung, aber trotzdem nochmal wieder extra gespielt und also keine Ahnung. Also es ist, ja, ich fand es total.
2: Das hat für mich so ein bisschen was wie, ja, die erste richtige Reality-TV-Geschichte halt, ne?
0: Dass es halt also noch krasser gescriptet war,
2: natürlich. Ja, natürlich.
0: Also war schon wirklich geschrieben, aber es war so zum Schießen. Ich habe in die erste Folge, wie gesagt, reingeschaut und ja. Da ist der, wie alt werden die da gewesen sein? Also der ältere Sohn wird von seiner Mutter gerufen, weil eine Mitschülerin angerufen hat bei denen zu Hause und er weiß jetzt gar nicht, was los ist. Sie hat sich aber mit ihm verabredet. Er wollte eigentlich, glaube ich, Football spielen gehen oder so. Aber nur hat sich eben dieses Mädchen mit seiner Mutter verabredet, also über seine Mutter mit ihm verabredet. Und ja, und dann macht er sich auch richtig fertig, schmeißt sich voll in Schale und ne, er rasiert sich. Ich konnte nicht mehr richtig mit Schaum und allem. Und kommt dann gestiegelt und gebügelt nach unten. Dann sitzen die unten im Wohnzimmer und dem kleinen Bruder wird noch gesagt, du gehst da jetzt nicht hin. Ja. Und dann kommt sie und dann sitzen die beiden da so und ich konnte nicht mehr. Sie möchte mit ihm tanzen gehen. Und dann, ja, und wir wollen auf das Schulfest irgendwie und da wird dann jetzt Charleston getanzt. Das ist wohl da anscheinend der aktuelle Modetanz, wo ich dachte, wieso Charleston hat man doch in den 20ern getanzt. Egal. Auf jeden Fall tanzt man das dann auch als Paar anscheinend und ich fand das so witzig und ich habe dann immer so ein bisschen weiter geskippt, weil das dann zu wild war. Also Ende vom Lied ist, dass der kleine Bruder ständig da angekommen ist und irgendwas wollte und dann auch mit ihr am Ende zum Tanz
1: guckt's
0: geht
1: euch an.
0: Und er dann, ja, es war so witzig. Noch viel witziger war, dass da zwischendurch Werbung kam. Ich habe die ganze Zeit überlegt, ob diese Werbung irgendwie Teil dieser Serie war oder ob das einfach wirklich die Werbung war, die da kam. Es war halt nur eine Firma und es war so geil. Es ist die erste Werbung war eine Spülmaschine für die Hausfrau, damit man ja auch, die wäscht auch zweimal und das Ergebnis ist natürlich wieder toll und dann hat die Hausfrau Zeit, andere Sachen zu machen, also natürlich für ihren Mann zu arbeiten und dann gibt es auch eine komplette Küche von diesem Hersteller und es war so unwirklich irgendwie, sich diese Werbung anzugucken. Weil man heutzutage diese Werbung ja nur noch ironisch kennt, ne? Oder als, weiß ich auch nicht. Aber guck das mal auf YouTube. Ich hatte unglaublich viel Spaß. Hätte ich mehr Zeit gehabt, hätte ich mir, glaube ich, auch noch mehr von angeguckt. Aber das war wirklich so ein Eintauchen in diesen Zeitgeist mit der Etikette. Und wir haben die untereinander geredet. Das war total
2: schön.
1: Ich möchte das übrigens auch gerne nochmal. Ich möchte wirklich mal, dass eine Frau, die mit mir ausgehen möchte, bei mir zu Hause anruft, ja, nach einem Date fragt, ja, und mich, ja, also ich hol die Frau auch ab, ich setze mich auch bei ihr dann ins Wohnzimmer und spreche mit den Eltern, ist gar kein Problem. Aber finde ich voll süß, ja, also schöne Vorstellung. Oh, cool. Das war, ja, finde ich gut.
0: Ja, es war wirklich herrlich. Es gibt tatsächlich auch eine IMDb-Wertung, also Tomaten nicht, aber IMDb. Und da hat die Serie tatsächlich eine 7,2 bekommen.
1: Momentan das Höchste, was wir hatten.
0: Ja, und man kann die DVDs natürlich auch kaufen bei gängigen Anbietern. Aber wenn man da nur mal so Schnipsel von
1: guck's
0: sehen möchte, tut's, glaube ich, auch YouTube. Die Qualität ist natürlich jetzt nicht die geilste, aber wenn man halt wirklich mal einfach nur zum Zeitgeist auffangen reinschauen will, ich glaube, das kann man gut machen. Ist natürlich alles auf Englisch, das ist nicht synchronisiert worden, aber ja, hat total viel Spaß gemacht.
1: Sehr schön. Sehr, sehr gut. Schönes Fundstück, ja, wenn ich das mal so nennen darf. Ja.
2: Ja.
1: Sehr gut. Dann würde ich sagen, machen wir doch direkt weiter und wir sind doch schon
3: jetzt die Top 3!
1: Entschuldigung, schrei mich nicht an, ich bin
0: das
1: sensibel.
0: Das ist so wild, dass das so schnell geht.
1: Ja, unglaublich. Und man guckt auf die Uhr und denkt, wir sind noch unter einer Stunde. So, aber das soll uns nicht dazu bringen, jetzt nachzulassen. So.
2: Nee, wir haben doch noch gar nicht richtig angefangen.
1: So, richtig. Also jetzt leg mal los mit deinem Platz 3.
2: Ja, bei meinem Platz 3 musste ich immer so ein bisschen an uns beide denken.
1: An uns beide. Was kommen denn jetzt? Zwei Himmelhunde auf dem Weg zur Hölle.
2: Der ist von 1972. Ja. Nein. Don Camillo und Peppone, die beiden haben sich auch immer wieder ganz gerne mal in den Haaren gehabt, beziehungsweise liegen gerne mal so ein bisschen im Clinch miteinander.
1: Don Camillo und Peppone, wer bin ich denn?
2: Doc Camillo in dem Fall, meinetwegen. Okay. Ja, guck mal, Einstein verlässt sogar schon das sinkende Schiff.
1: Das ist okay, manchmal ist es so.
2: Ja, worum geht's denn einfach?
1: Bitte.
2: Der Dorfpriester Camillo liegt immer wieder mit dem kommunistischen Bürgermeister Peppone über Kreuz. Und es geht einfach um die unterschiedlichen Anschauungen, die Weltanschauung zwischen Kommunismus und Christentum. Dauerhaftes Streitthema. Ja. Es artet in unterschiedlichen Vorfällen aus. Eine Prügelei im Glockenturm, eine verweigerte Taufe eines Neugeborenen, weil der kleine Junge auf den Namen Lenin getauft werden soll.
1: Ja,
2: der Pastor, das kannst du vergessen, das mache ich nicht. Und sogar Bestechung im Fußball. Denn eine Auswahl der Kirchenmannschaft und ein Kommunistenteam spielen gegeneinander und der Schiedsrichter wird bestochen von beiden Seiten. Die Kommunisten haben allerdings mehr bezahlt und gewinnen dementsprechend auch das Spiel.
1: Das war clever, ja.
2: War es natürlich immer wieder so. Ja, immer wieder ist Don Camillo auch im Gespräch mit Jesus, der ihm ständig Ratschläge zur Güte gibt. Ja, der antwortet ihm ja auch. Also die Jesus-Statue, die antwortet ihm tatsächlich. Im Grunde wollen aber beide das Gleiche. Die wollen das einfach nur das Beste für die Leute im Dorf. Naja, es steckt halt mehr Gemeinsamkeit, als man zugeben will. Hinter der ganzen Sache. Es gab 1984 ein Remake mit Terence Hill in der Hauptrolle. Keine Haut wie Don Camillo. Auch so ein paar kleine Unterschiede. Ein bisschen modernisiert. Und die Filme basieren auf der Romanreihe von Giovanni Guareschi. Der hat insgesamt 5 Romane geschrieben, die auch allesamt verfilmt wurden. Also Don Camillo und Peppone ist der erste von insgesamt 5 Teilen dieser Reihe. Und der Hauptdarsteller Fernandel, ein Franzose, ist eine italienisch-französische Koproduktion. So. Fernandel spielte in den 60ern zusammen mit Heinz Rühmann in dem Film Geld oder Leben. So, wir haben eine IMDb-Wertung von 7,6 in diesem Fall.
1: Und damit in dieser Runde gerade das Höchste.
2: Ja, ja. Und wer möchte, kann sich alle Filme in der ARD-Mediathek angucken.
1: Sehr gut.
2: Ja, das war meine Predigt.
0: Ja, cool.
2: Amen.
1: In nomine Patri Christi. Naja, okay, sehr gut. Mein Platz 3 heißt im Original Ivanhoe. Und wir Deutschen packen ja immer gerne nochmal einen deutschen Titel darunter. Der Schwarze Ritter, das musste natürlich noch dazu. Ansonsten wäre vielleicht auch keiner ins Kino gegangen, wer weiß es so ganz genau. Ist ein Abenteuerfilm. 106 Minuten FSK 12 aus USA und UK und Regie führte Richard Thorpe. Der hat unter anderem auch die Abenteuer des Huckleberry Finn gemacht, also auch einen früheren Mann. Also da gab es ja auch mehrere Verfilmungen. Der Cast ist allerdings tatsächlich spannend, weil die große Elizabeth Taylor natürlich dort mitspielt und auch Robert Taylor spielt dort mit. Nein, die beiden sind weder verwandt noch verheiratet gewesen, was man bei Elizabeth, ich musste wirklich lange nachgucken, weil ich denke, das kann doch nicht sein. Ja? Und irgendwie hat sie auch jeden Hauptdarsteller, mit dem sie mal gedreht hat, irgendwie gefühlt geheiratet gehabt. Aber in dem Fall hatten die beiden tatsächlich nichts miteinander. Also zumindest wurde mir das nicht so erzählt. Der Film ist ein klassisches Ritterabenteuer. Ne? Also da müssen wir, glaube ich, gar nicht groß drum herum reden. Turniere, Ritterturniere, Verrat, heldenhafte Taten. Also das ist so, das große Epos wird dort aufgemacht rund um das Thema Ritter. Und die Hauptrolle ist natürlich, hat der sächsische Ritter Wilfried van Ivanhoe, so heißt er nämlich ganz genau, der kehrt von den Kreuzzügen zurück nach England und muss dort halt eben für Gerechtigkeit und seine große Liebe kämpfen, ja. Und dieser Robert Taylor, der spielt halt eben diesen Ivanhoe, den schwarzen Ritter. Ja, also Ritterfilm halt. Was soll man dazu mehr sagen? Ich finde, gerade Elizabeth Taylor lohnt sich tatsächlich immer mal zuzugucken, weil irgendwas passiert da immer. Ach so. Nee, mach ruhig.
2: Hat aber nichts irgendwie.

0: Nein, alles gut.
1: Wichtig ist halt eben als kleiner Funfact, der Film löste, also gerade dieser Film löste dann eine Welle von Ritterfilmen und Mittelalterfilmen aus, ja, also danach ging's los, also das war so der Startschuss in die Ritterfilm-Richtung. Könnt ihr übrigens gucken, den Film, bei Apple TV oder auch bei Amazon, wenn ihr möchtet. Ja, also auch das ist möglich. Hm. Bewertung 6,8 bei IMDb, 79% Tomatometer und 64% Popcorn. Ja, lasst es euch schmecken. Ja. Ja, Elizabeth Taylor, Reise wert.
0: Werde ich mal machen.
1: Ja, mach das mal.
0: Oh.
1: Ja, wirklich.
0: Ja, ich war damals als Kind auch so fasziniert von Rittern. Ich habe von Lego eine große Ritterburg gehabt. Ich habe das nicht. Versteck von Robin Hood gehabt und so. Also, ja. Das war so eine kleine Leidenschaft damals.
2: Ja. Ich fand die Drachen von Lego auch ganz toll.
1: Ja. Wer wollte auch nicht Robin Hood sein, ja? Also, das ist da, ja, kann ich nachvollziehen. So, Platz 3, Einstein, ja. Serie.
2: Ja, ja, bei mir geht's sehr lustig weiter, und zwar mit der Abbott and Costello Show. Und zwar ist das auch eine Sitcom quasi gewesen, und im Mittelpunkt steht das Komikerduo Bud Abbott und Lou Costello. Die haben sich damals kennengelernt im Burlesque-Umfeld. Mhm. Also die haben in dem Umfeld einiges gemacht, wobei das ja jetzt nicht nur auf Frauen und wenig Kleidung bezogen ist, sondern eben auch sehr viel auf diesen Humor. Wir haben Slapstick, wir haben wirklich dieses kodderige Freischnauze. Es geht natürlich eben auch um Humor für den einfachen Mann quasi. Das ist eben auch mit dabei, aber natürlich eben auch diese Burlesque-Nummern, und damit sind die einfach wahnsinnig bekannt geworden. Das war so deren Ding. Die haben auch einige Spielfilme gemacht, wo sie natürlich eben immer Burlesque-Nummern auch mit dabei hatten und viele Liebesgeschichten damit bei. Da wurde auch gesungen viel, aber in der Serie haben sie es nicht gemacht. Sie haben es auch mit Absicht dann nicht live gemacht, damit einfach nicht so viel Unvorhergesehenes passiert. Die konnten das dann, in Ruhe drehen. Und ich habe da auch mal reingeguckt. Ich fand es ein bisschen anstrengend. Und es war wirklich Slapstick ohne Ende. Also irgendwie, auch wenn ich mehrere Folgen angeguckt habe, Burlesque-Geschichten habe ich da so in dem Sinne nicht gesehen. Es war aber einfach sehr viel Slapstick. Und man merkte auch tatsächlich, und das hatte ich dann auch irgendwo gefunden, dass das Team quasi einfach diverse Situationen oder Gags gefilmt haben, einfach alles, was sie irgendwie lustig fanden, und haben da halt überhaupt keine Rücksicht auf Charaktere, Handlung oder Kontinuität.
1: So
2: oder
1: wie wir praktisch.
2: Gelegt. Ja, ja, aber das fand ich, hat man gemerkt. Ich habe da in dem Sinne keinen Zugang zu gefunden. Was ich aber ganz interessant fand, ist, dass es keine Lachkonserven im eigentlichen Sinne gab. Die haben aber die fertigen Episoden einem Publikum im Kino vorgespielt. Und die Reaktion haben sie dann aufgezeichnet und dann als Tonspur hinzugefügt. Und es gibt tatsächlich auch später, wenn man die DVD-Box bestellt, kann man das auch ausschalten, wenn man möchte. Fand ich auch richtig witzig. Generell geht's um darum, dass Abbott und Costello zwei arbeitslose Entertainer spielen, die in einer kleinen Wohnung, in einem Wohnheim in Los Angeles leben. Und ja, dann hast du halt diverse Alltagsszenen mit Slapstick ohne Ende. Wie gesagt, ich finde, dass es relativ schlecht gealtert ist, wobei, was ich sehr interessant fand, und deswegen habe ich sie auch ausgewählt, die Serie als eine der einflussreichsten Comedy-Sendungen der Geschichte gilt. Und 1998 war das, wurde von der Entertainment Weekly sie zu den 100 besten Fernsehsendungen aller Zeiten gewählt. Und Jerry Seinfeld hat mal gesagt, dass für ihn die Serie eine wahnsinns große Bedeutung hatte und ganz, ganz viele Sachen daraus Inspiration für seine eigene Sitcom dann entsprechend war.
1: Ich glaube, das wird man später auch über Wetten, das mit Bill und Tom Kaulitz sagen. Ja.
2: Wahrscheinlich. Ja, bestimmt. Nichtsdestotrotz haben wir 52 Folgen, die ungefähr 25 bis 26 Minuten lang waren und nur in zwei Staffeln tatsächlich ausgestrahlt wurden. Und jetzt kommt noch mal ein Trommelwirbel. Wir landen bei IMDb mit einer 8,1 auf unserem aktuellen Platz 1 für diese Folge.
1: Ja.
2: Genau. Kann man sich auch bei YouTube ansonsten angucken, wenn man das nicht als Original-DVD kaufen möchte. Ansonsten habe ich es auch nirgendwo gefunden.
1: Mega.
2: Ja.

0: Aber auch da wieder, ne, qualitativ.
1: Ja,
0: naja. Aber immerhin, man sieht halt alles, was man sehen muss.
2: Oh, sehr gut.
0: Ja.
2: Was auch immer das heißen soll.
0: Naja, die Komik und der Slapstick kommt auch mit großen Pixeln raus. Darauf wollte ich hinaus. Ich habe doch gesagt, die Burlesque-Szene habe ich irgendwie nicht gefunden. Nein,
2: das ist ja, wenn man danach sucht, findet man es meistens nicht. Ja. Sehr gut, aber apropos, wer sucht, der findet, auch bei uns.
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2: So ist es. So, wenn ihr diese Folge hört, dann könnt ihr mit Sicherheit auch schon die ersten Karten bestellen, beziehungsweise ja, ihr könnt tatsächlich auch schon reservieren, wenn ihr möchtet. 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Wir wollen davon nichts, ja, sind wir auch ganz ehrlich. Das ist nicht unser Ziel. Wir wollen euch unterhalten. Das ist unser Ziel und da haben wir richtig Bock drauf. So.
0: Ja, genau. Wir wollen einfach Spaß und einen richtig schönen Abend mit euch haben. Mit ganz viel Nostalgie, mit Tanz, mit Lachen und lustigen Geschichten, Schwanken aus unserer Jugend.
2: Ja. Und aus eurer, gerne auch.
1: Und aus eurer, ganz wichtig.
2: Das ist ganz wichtig, ja. Genau.
1: Ah, ich freue mich auch schon
2: natürlich,
1: so drauf.
2: Wir auch. Ihr freut euch auch alle bauchfrei.
1: Ich zähle die Tage runter. Ja.
2: Das ist gut. Ihr könnt natürlich gewinnen. Also wie schon gesagt, es gibt wirklich mega Gewinne. Ihr könnt Essensgutscheine gewinnen. Was auch, es gibt wirklich ganz, ganz viel. Also kommt zahlreich vorbei. 100 Plätze haben wir, also minus 3, 97 Plätze haben wir zur Verfügung. Wer zuerst kommt, mal zuerst 5 €. 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Wir geben es weiter. 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Ja, Lune steht übrigens im Norden in Deutschland, gar nicht so weit weg von Bremen, zwischen Bremen und Bremerhaven. Ganz easy. Kommt man auch gut mit dem Zug hin. Nicht wieder weg, aber hin.
0: Ja. Ganz wichtig vielleicht auch noch der Hinweis, es wird keine Abendkasse geben. Das können wir leider nicht machen. Das hat organisatorische Gründe. Also gerne, gerne vorab Bescheid sagen bei uns oder wie schon erwähnt, vorher kaufen. Ich denke, das kriegt man hin und ich glaube, dann wird es eine richtig, richtig schöne Party.
2: Genau, 27.02. Wir sagen es nochmal, in Dorpus in Lune steht. Und wer tatsächlich jetzt schon weiß, da kann er nicht, weil irgendwie, keine Ahnung, schon Bein gebrochen oder eine andere Veranstaltung schon lange genug. Also das kann man ja zwar noch umlegen, aber wer es wirklich nicht schafft, es aber trotzdem irgendwie hören möchte, der kann das tatsächlich auch, weil es wird live übertragen bei unseren Freunden vom Ammacher Radio und die werden alles dafür geben, das live zu streamen. Und wir freuen uns riesig drauf, dass das dann tatsächlich auch live über den Äther geht. Das heißt, ihr könnt auch, wenn ihr gerade in Australien seid, auf einer Rundtour, könnt ihr uns trotzdem hören. Ja, freut uns sehr. Genau, so viel zum Thema dazu. Dann machen wir aber gleich noch einmal den Hinweis, würde ich sagen, dass wir tatsächlich, dass ihr uns heute erstmal zum letzten Mal hört, zumindest bis zu der Ausstrahlung, wo wir live sind, ja. Also wir machen eine kleine Kohl- und Pinkelpause, haben wir es vorhin genannt, ja. Genau, ich muss in den Dschungel zwischendurch, ja, deswegen, ich bin auch nicht da, ich bin mit den Trashenden im Dschungel unterwegs und ja, also es gibt viel zu tun, wir machen ein bisschen Winterschlaf, der ein oder andere, und holen uns neue Power. Und wie gesagt, ihr hört uns live am 27.02. im Dorpus oder dann auch wieder ab 11.03. Natürlich wie gewohnt dort, wo ihr uns immer hört, nämlich im Podcast. 11.03. kommt dann die Folge raus. Die neue. So. Gibt's da noch was zu erwähnen? Habe ich was vergessen?
1: Nee.
0: Ich bin oft ganz zufrieden.
2: Freut mich. Sehr gut. Dann habe ich mir richtig alles notiert und ich freue mich. Also, wir sind weiterhin da. Ja, wenn ihr was habt, schreibt uns an. Und ich sag mal so, ich glaube, ihr braucht sowieso für die Quiz-Time, die Einstein euch nachher stellt, sowieso ein bisschen mehr Überlegungszeit. Ja, ich bin sehr gespannt. Das soll sehr schwer werden, habe ich mir sagen lassen.
0: So. Das habe ich nie behauptet.
1: Aber dieses Lachen.
2: Gut, wir machen weiter mit Platz 2 und McFly.
1: Ja, mein Platz 2, Silber, geht an Martin und Louis, also Dean Martin und Jerry Lewis. So. Der Schrecken der Division, im Original Jumping Jacks. Hap Smith, wird gespielt von Jerry Lewis, wird von seinem ehemaligen Showbiz-Partner Chick Allen, Dean Martin, kontaktiert und für eine Musical-Truppe innerhalb der Armee verpflichtet. Smith selber ist Zivilist und hat überhaupt keine Ahnung und auch gar keine Absicht, sich irgendwie mit den Geflogenheiten der Armee und des Militärs vertraut zu machen, stolpert durch seine trottelige und naive Art allerdings von einem Fettnäpfchen ins nächste. Aber aus fast allen Situationen heißt es dann am Ende failed successfully, also er kommt irgendwie immer wieder glücklich bei der ganzen Sache raus.
2: Fail is und, successfully. Oh mein Gott, ja. McFly, ey, Respekt.
1: Thank you very much.
2: You're welcome. Ich hoffe, du weißt, was du gesagt hast. Leider Spaß.
1: Mach Failed successfully. Ja. Ich glaube schon. Ich hoffe es. Er geht trotzdem, wie gesagt, aus den ganzen Situationen relativ erfolgreich raus, wird sogar auch noch als echter Fallschirmjäger vereidigt, nachdem er es bei einem Manöver geschafft hat, nicht nur eine Brücke in die Luft zu sprengen, sondern auch den feindlichen General gefangen zu nehmen. Ja, eine IMDb-Wertung von 6,2. Und Jerry Lewis und Dean Martin haben in insgesamt 17 gemeinsamen Filmen zusammengearbeitet. Also die waren nicht nur vor der Kamera erfolgreich, sondern auch über 10 Jahre hinweg als Komiker-Duo unterwegs. Und sind bis heute eines der beliebtesten Duos aus der oder in den USA.
2: Ja.
1: Ja, Dean Martin kennt man auch aus dem berühmten Rat Pack, zusammen mit Sammy Davis Jr., Frank Sinatra, Lauren Bacall oder auch Shirley MacLaine. Die gehörten alle mit dazu. Und Jerry Lewis wurde neben seiner Filmkarriere auch zu einem gefragten Moderator. Er hat diverse Male die Oscarverleihung moderiert oder wurde auch ganz bekannt durch den nach ihm benannten Spendenmarathon, den Jerry Lewis Telethon. Hm. Ja, kann man sich angucken auf YouTube, da habe ich ihn tatsächlich gefunden, oder auch auf Pluto TV. Hm.
0: Siehst du, da haben wir es nochmal wieder.
1: Ja. Auch komplett umsonst, wer es sich angucken möchte. Natürlich mit Werbeunterbrechung, ganz klar. Aber kann man durchaus mal machen. Ja, das ist mein Platz 2. Schrecken der Division.
2: Sehr schön. Mein Platz 2 ist ein Tarzan-Film. Im Original heißt er Tarzans Savage Fury. Ja, auf Deutsch heißt er Tarzan, der Verteidiger des Dschungels. Ja, wo wir wieder beim Thema Dschungel sind, genau. ein Abenteuerfilm, da glaube ich, das war jetzt nicht schwer zu erraten. 80 Minuten FSK 12 aus den USA. Regie hat ein gewisser Cyril Enfield gemacht. Ist auch völlig egal. Wichtig, wer spielt Tarzan? Natürlich Lex Barker. Ja.
1: Okay.
2: Ja, der Mann, der den ich nur als Tarzan oder als Old Shatterhand oder Old Shorehand, wie auch immer, kenne.
0: Nee, Old Shorehand ist jemand anders, oder nicht?
2: Irgendwie einer von denen, ich habe sie jetzt beide genannt. das ist also Lex Barker für mich tatsächlich eine Legende. Als Kind habe ich ganz, ganz viele Filme mit Lex Barker gesehen. Ich kann mir vorstellen, auch ganz viele doppelt Das habe ich als Kind vielleicht gar nicht so geschnallt. Naja, wie auch immer, bei meiner Oma auf Videokassette, das war sehr lustig. ja, da habe ich auch die ganzen hier Bud Spencer und Terence Hill Filme gesehen. Aber Lex Barker für mich, wie gesagt, eine große Nummer. Bei Winnetou, da hat man ihn ja auch noch mal gesehen. Ich glaube, über Tarzan muss man nicht so viel sprechen, oder? Also, da geht's um den Dschungel, da geht's darum, dass im Dschungel irgendwie die Tiere bedroht werden oder der Dschungel bedroht wird oder irgendwelche Geschäftemacher irgendwas verkaufen wollen oder keine Ahnung was. Also, das ist ja immer die typische Geschichte bei Tarzan. Da müssen wir gar nicht groß drum herum reden. Eine Bewertung bei IMDb bei 5,7. Das ist tatsächlich das Schlechteste von heute, wenn ich das gerade richtig im Kopf habe. Es gibt tatsächlich auch keine Tomaten und nur 36% Popcorn. Aber da muss man fairerweise dazu sagen, es gibt auch weniger als 50 Bewertungen bei der Popcorn-Seite. Muss man fairerweise sagen. Also daher kann es gar nicht so weit hochgehen. Wenn ihr den Film guckt, dann seid auch so fair und bewertet ihn bitte einmal, was ihr dazu sagt. Und schwuppsiwupps sieht die Bewertung vielleicht wieder anders aus. Kleiner Funfact, natürlich gab es dort am Set echte Tiere und das sind Herausforderungen gewesen zur damaligen Zeit, mit Elefanten, Affen und den ganzen Gefiech und Gezeugs darum zu hantieren. War sicherlich nicht immer einfach. Ja.
0: Vor allen Dingen nicht für die Tiere. So,
2: das nämlich auch. Und mit Sicherheit für die Crew auch. Ich, naja, wie auch immer. Lex Barker, Tarzan, der Verteidiger des Dschungels.
0: Jetzt hätte einer von euch den Tarzan-Schreiber.
2: Ja. Sehr gut, okay.
0: Aber nur mit Vic Blau.
2: Bitte. Oh ja. Ja, stimmt. Hier kann, jetzt, wo du sagst, kommt es als Erinnerung wieder. Sehr, sehr lustig. So, was haben wir denn? Cool. Kommt jetzt mal eine Serie, die ich kenne?
0: Jetzt ist es möglich, weil sie tatsächlich auch in Deutschland ausgestrahlt wurde, aber später. Ich habe aber gedacht, ich nehme so von allem ein bisschen was, deswegen sind wir jetzt bei einer Seifenoper gelandet, bei einer der ersten, und zwar zu Deutsch die Springfield Story. Nein, leider nicht die Simpsons.
2: Also, es kommt auch immer wieder hier rein, ey. Ich höre bald auf mit dem Scheiß.
0: Im Original The Guiding Light, und das fand ich jetzt total krass. Also die Serie steht auch im Guinness-Buch der Rekorde. Es gab also 15 Jahre gab es diese Serie im Radio schon mit ungefähr 2500 Folgen. Und danach folgten 15.762 Folgen, die irgendwie so, also ganz am Anfang noch 15 Minuten je Folge waren, am Ende 60. Und diese Serie lief einfach 72 Jahre.
2: Mir sagt das auch irgendwas.
0: Ja, pass auf, da komme ich gleich zu.
2: Ich glaube, meine Oma hat das
0: geguckt. Das kann gut sein. Das ist die am längsten laufende Seifenoper der Welt gewesen. Generell nur geschlagen von unser Sandmännchen, was heute noch läuft. Da kommen wir aber in einem anderen Jahr nochmal zu.
1: Sind es immer noch die Originaldarsteller von damals?
0: Beim Sandmännchen bestimmt. Nein, aber die Springfield-Story läuft nicht mehr. Die lief nur, deswegen sage ich ja 72 Jahre, die lief nur bis 2009. Und letztendlich ist es wie Seifenoper typisch. Es geht einfach um das Leben verschiedenster Menschen, aber eben in der Stadt Springfield. In Deutschland wurde dann die Serie erst 1986 ausgestrahlt und fing dann auf RTL auch erst mit Folge 8258 an, die aus dem Jahr 79 war. Also deswegen, die sind dann in der Ausstrahlung immer so 8 Jahre hinter der TV-Ausstrahlung in den USA gewesen, was aber letztendlich ja dann auch egal ist, weil zu der Zeit hat ja niemand wirklich US-Fernsehen geguckt. RTL hat dann irgendwie den Sendeplatz immer weiter verschoben, dass das 1999 dann schon im Vormittagsprogramm lief. Und da haben sich zwar einige Leute dann drüber beschwert, aber letztendlich wurde es dann 99 auch in Deutschland eingestellt. Das heißt, in Deutschland liefen nur 3278 Folgen. Aber ja, also ich kann mich nicht daran erinnern, das geguckt zu haben. Auch da habe ich mal kurz reingeguckt. Ist ja halt auch wieder eine klassische Seifenoper. ja, kann man machen, muss man nicht unbedingt. Also wer will, kann es auch auf YouTube gucken. Da habe ich es jetzt nur gefunden. Oder natürlich auf DVD kaufen. Wer sagt, ich muss das unbedingt. Ja, bei IMDb gab es nämlich auch nur eine 6,6. Also von da hatten wir auch schon deutlich mehr. Aber ich glaube, das ist eben so eine der Urgesteine der Seifenopern. Deswegen wollte ich die ganz gerne damit drin haben.
2: Zu Recht.
1: Kennt ihr eigentlich den Ursprung? Den Ursprung des Begriffs?

0: Begriff ist Seifenoper?
1: Nee, aber nee. Hatte das nicht mit irgendwie einer Seifenwerbung zu tun?
0: Genau, genau. Als damals nämlich so diese Serien anfingen, dann gab es ganz oft irgendwelche Waschmittel- oder Seifenfirmen und die haben eben diese Serien gesponsert, beziehungsweise waren immer der Werbepartner davon. Und daraus hat sich dann einfach so im Volksmund der Begriff Seifenoper herausgebildet.
1: Ja, das passt aber auch.
2: Na dann, mein lieber Seifenoper, wie sieht dein Platz 1 aus?
0: Seifenoper, sehr gut. wie spät haben wir das denn?
2: Nicht überziehen.
0: Okay. Nicht überziehen, nee, gut. Dann, 12 Uhr mittags, High Noon.
2: Ein Klassiker.
0: Deswegen wollte ja, und ein richtig, richtig toller Film. Gary Cooper, Grace Kelly, Lloyd Bridges, Lee Van Cleef und. Es war sein großes Hollywood-Comeback, denn nachdem seine Karriere schon einen Knick erlitten hatte, obwohl man Bedenken hatte, dass der Altersunterschied von Gary Cooper zu Grace Kelly über 30 Jahre betragen hat, wollte man ihn auch zunächst gar nicht besetzen. Aber naja, ich komm da gleich nochmal drauf zurück. Worum geht's denn überhaupt? Ja, Marshall Caine, gespielt von Gary Cooper, ist gerade frisch verheiratet und er bekommt die Nachricht, dass einer seiner, Erzfeinde würde ich jetzt nicht sagen, aber ein Schwerverbrecher, ein verurteilter Mörder ist begnadigt worden und kommt frei und versucht jetzt natürlich Caine aufzusuchen und zusammen mit seiner Bande endgültig aus dem Weg zu räumen. Caine versucht alles Mögliche, um in dieser Kleinstadt, Hatesville hieß die, glaube ich, er versucht alle möglichen Leute zu mobilisieren, damit er ein bisschen Verstärkung hat, aber keiner will ihm so richtig helfen. Alle haben Angst oder irgendwelche anderen Gründe, warum sie sich nicht gegen die berüchtigte Miller-Bande stellen wollen. Und somit ist er dann komplett auf sich allein gestellt. Ob er es schafft oder nicht, sage ich jetzt nicht. Das dürft ihr euch bei Prime selber angucken. Und wie ich gerade gesagt habe, Gary Cooper und Grace Kelly spielen das Ehepaar Caine. Die beiden hatten tatsächlich während des Drehs eine Affäre miteinander. Das fand ich dann auch sehr interessant.
1: Ja.
0: Grace Kelly selber heiratete 1956. Jahre? Ja, ist schon heftig irgendwo, ne? Deutlich. Also er über 50, sie gerade mal so um die 20.
2: Finde ich nicht schlimm.
0: Naja. Ja, damals war das halt anders, ne? Da war das ein bisschen. Ich glaube, da hat man da noch etwas, wie soll man sagen, prüder drauf geguckt oder so.
2: Hat man ja heute.
0: Ist egal.
2: Also daher, sie hat auf jeden Fall geheiratet und das ist ja jetzt kommt's ja.
0: Ja, genau, den Fürsten Rainier von Monaco 1956 und seitdem war sie dann die Fürstin Grazia Patrizia.
1: Und in meinem Kopf die ganze Zeit, Grace Kelly ist tot, Grace Kelly ist tot. Grace
2: die erste.
0: Das passierte 1900.
1: Der Tod. Oh, genau. Furchtbar. Aber das Lied mochte ich.
0: Ja. Ja, genau. Also ihr Tod, das geschah 1982 bei einem Autounfall.
2: So. Ja.
0: Und die Rolle des Marshall Caine wurde auch Kirk Douglas, Burt Lancaster, Marlon Brando, Charlie Heston wollte ich erst sagen, und Gregory Peck angeboten.
1: Ah, da sind wir wieder.
0: Da ist Peck. Und Gregory Peck hatte es besonders bereut, dass er die Rolle abgelehnt hat. So im Nachhinein. Hinterher hat er gesagt,
1: das haben viele schon.
0: Ja, ich hätte es machen sollen. Ich hätte es wirklich.
2: Du hättest es machen sollen, finde ich auch. Sollen. Ja.
1: Ja, genau.
0: Ja, aber ich hatte keine Zeit zu dem Zeitpunkt. Nee, der Film bekam auch 4 Oscars: bester Hauptdarsteller, bester Schnitt, beste Filmmusik in einem Drama oder in einer Komödie und auch das erste Mal der beste Filmsong. High Noon wird immer wieder im Film eingespielt, gesungen von Tex Ritter. Und das war der Vater vom Schauspieler John Ritter, falls euch der noch etwas sagen sollte. Mhm. Herzbube mit zwei Damen hat er mitgespielt. Ich glaube, bei den Satansbraten-Filmen war der dabei. Lebt allerdings auch nicht mehr. Ja, IMDb-Wertung 7,9, Rotten Tomatoes 94-89.
2: Oh. Ja, krass.
0: Ja. Und bis heute einer der prägendsten und vorbildhaftesten Western aller Zeiten.
2: Hm. Chapeau.
0: Ja,
2: sehr gut. Okay, ziehen wir es gar nicht deutlich in die Länge. Ich komme jetzt zum besten Film in meiner Liste. Ja, auf Platz 1 ist tatsächlich ein Musical gelandet. 103 Minuten FSK 0 aus den USA. Und der heißt im Original Singin' in the Rain. Und auf Deutsch, du sollst mein Glücksstern sein, ja.
1: Ja, natürlich. Das ja. liegt auf der Hand.
2: Es ist ja, könnte man nicht besser übersetzen. genau, Regie haben geführt Gene Kelly und Stanley Donen. Und im Cast, da wiederholt sich's, Gene Kelly und in dem Fall aber Debbie Reynolds, die auch mitgespielt hat. Also Gene Kelly hat Regie geführt und halt eben auch die Hauptrolle gespielt. Worum geht's in dem Film? Da ist ein Stummfilmstar, der kämpft mit der Umstellung auf den Tonfilm, ja. Und während er mit seiner Kollegin irgendwie tanzt, sich verliebt und irgendwie ganz viel lacht. Also das ist wirklich ein sehr humorvoller Film. Und soll irgendwie eine Hommage an Hollywood sein. Ja, so eine fröhliche Hommage an Hollywood. Wird halt viel getanzt und viel gesungen in diesem Film. Also man muss es mögen. Ja, ist halt ein Musical. Wo gibt's den zu sehen? Bei Apple TV und bei Amazon, wenn ihr möchtet, ja. Und ich sag mal so, ich glaube, ich habe, wenn Nene gleich nicht noch einen raushaut, bei IMDb, die höchste Wertung für heute mit 8,3, ja, darf ich jetzt heute mal sagen. Tada, ich hab ihn. Und jetzt kommt's, 100% Tomaten, 95% Popcorn, ja. Auch da glaube ich, in der Konstellation ist das schon mega schwer.
0: Ich gewonnen.
2: Glaube ich auch. Also grundsätzlich ja, irgendwie schwierig. Aber ich muss auch sagen, ich habe ihn mir nicht im Vorfeld nochmal angeguckt. Ich habe natürlich die ein oder andere berühmte Tanzszene noch im Kopf. Aber ich muss da nochmal reinschauen, weil die 8,3 und die 195% machen mich schon tatsächlich nochmal neugierig. Kleiner Funfact, dieser berühmte Tanz, von dem ich eben gerade auch sprach, von Gene Kelly, den haben die im Regen 3 Tage lang gefilmt, ja. Oh, 3 Tage.
1: Danach war er bestimmt krank.
2: Ja, weil das Wasser auf der Straße halt eben so kalt war und dementsprechend war er danach mit gesundheitlichen Problemen geschlagen und naja.
1: Alles für die Kunst.
2: Genau, alles.
1: Kann ich ein Lied von singen?
0: Ja, und damit.
1: Oder von tanzen.
0: Und damit man das Regenwasser auch auf der Kamera besser sieht, hat man das mit Milch noch zusätzlich gemischt.
2: Ach, guck dir das an. Ja, das wusste ich nicht. Mhm. Ja, sehr schön. Okay. Singing in the Rain gilt tatsächlich bis heute als bester Musikfilm aller Zeiten. Ja. Aber ich sag mal so, die Tomaten- und Popcorn-Bewertung bei Rotten Tomatoes spricht ja dafür. Ja. Aber wird halt immer wieder auch im Vergleich gezogen. Ja, mein Platz 1. Singing in the Rain. Einstein.
1: Oh. Bitte schön. Ja, jetzt kommt endlich was ihr hoffentlich alle auch kennt. Ja, weil es immer noch läuft.
2: Oh.
1: Tatsächlich. Und zwar rede ich von von der Tagesschau. Natürlich. Ich hoffe, ich habe das irgendwie ansatzweise richtig nachgemacht. Die Tagesschau, ich hatte das vorhin schon angedeutet, lief das erste Mal am 26. Dezember, also der zweite Tag der Ausstrahlung des Nordwestdeutschen Rundfunks und ist somit aktuell die älteste noch bestehende Nachrichtensendung im deutschen Fernsehen, aber generell die zweitälteste Nachrichtensendung, weil die DDR schneller war und die aktuelle Kamera schon vorher gesendet hat, aber die gibt's ja so in dem Sinne nicht mehr. Deswegen haben wir die älteste noch bestehende Nachrichtensendung. Mittlerweile, und das finde ich total krass, gibt es bis zu 20 Ausgaben pro Tag. Das ist wirklich der Wahnsinn. Und die Hauptausgabe um 20 Uhr erreicht täglich ungefähr 10 Millionen Menschen, teilweise bis zu 18 Millionen. Das finde ich schon echt eine Hausnummer. Also, das ist schon krass. Aber wenn wir jetzt noch mal so ein bisschen auf den Anfang zurückgehen, da fing das natürlich auch mit dem Start an. Wir hatten erstmal nur 3 Tage die Woche, wie das gestartet ist. Es war dann immer montags, mittwochs und freitags. Da lief das dann um 8 abends. Und an den Zwischentagen gab es eine Wiederholung um 10 Uhr abends, sodass man so ein bisschen immer noch so dabei war. Und das ist halt irgendwie total krass, wenn man überlegt, jetzt haben wir irgendwie bis zu 18 Millionen und in den ersten Ausgaben hat man vielleicht so 1000 Zuschauer erreicht. Das finde ich irgendwie schon krass. Was ich
2: Inflation auch halt.
1: Ja, genau. nee, wisst ihr, was der Inhalt der allerersten Tagesschau-Sendung war?
0: Nee.
1: So, wir haben die Koreareise von Eisenhower. Die war da aber so ein bisschen vorher. Das Richtfest des Fernsehstudios in Hamburg-Glückstedt, eine Eisrevue und das Fußballspiel Deutschland gegen Jugoslawien.
0: Ach.
1: Ja, finde ich total cool. Die Wochenschau kennt man vielleicht vorher schon. Das war ja auch im Kino und hat man eben anders gesehen. Und die Tagesschau hatte aber den Vorteil, dass sie eben aktueller und schneller war. Mhm. Und man hat natürlich auch diese Filmberichte am Anfang gehabt und Standbilder. Damals gab es diesen Nachrichtensprecher noch nicht. Aber wir kennen das noch, wenn man so alte Archivaufnahmen sieht, da ist immer diese Kommentarstimme aus dem Off. Das war Kai Dietrich Voss hieß der und ich glaube, man hat eigentlich sofort diese Stimme im Kopf, auch wenn man den Namen jetzt nicht kennt von diesen Sendungen am Anfang. Das finde ich total lustig. Mhm. Generell gab es aber in der Tagesschau tatsächlich eher so ein Themenmix. Gar nicht so viel Politik, sondern mehr Unterhaltung am Anfang. Wobei ich jetzt auch lachen musste, als ich das dann gelesen habe. Es ging um Katastrophensport und bunte Nachrichten. Ja, Katastrophen sind total unterhaltsam, aber ja gut.
2: Ja, sind sie.
0: Ach so, wissen. Ach so, okay. Ich dachte, du sagtest Katastrophensport, also in einem Wort.
1: Nein, da war ein Komma zwischen. Ja, was es dann aber gab, also der erste Nachrichtensprecher kam dann 1959 dazu, da gab es dann so einen 5-minütigen Wortblock dazu, das war Karl-Heinz Köpke, der Name sagt einem natürlich vielleicht noch was.
0: Ja.
1: Das war der erste und da hat man dann diese filmischen Nachrichten, die dann eben mit dieser Wortnachricht kombiniert wurden, wie man das heute eben auch noch kennt. Was war noch interessant, 1960 kam dann die Wetterredaktion dazu, dass man auch das Wetter damit drin hat. Die Daten kamen vom Deutschen Wetterdienst. 1970 kam dann Farbe dazu, also die Tagesschau lief dann in Farbe und bunt.
2: Bunt.
1: Und gut. Oh, 76 gab es dann mit Dagmar Berghoff die erste Nachrichtensprecherin. Auch richtig spannend.
2: Mit meiner Geburt
1: gab's noch
2: wurde es dann anders. Ja, ich habe das mal eben erledigt, dass auch Frauen mit dazu dürfen.
1: Ja, genau. Absolut. Das war so das Ereignis, was das ausgelöst hat, würde ich auch sagen. Inzwischen gab es natürlich auch immer noch so ein paar Neuerungen. Das Studio wurde natürlich immer mal wieder erneuert und so weiter und so fort. Fand ich jetzt aber nicht so spannend. Was ich allerdings spannend fand, ist, dass seit 2005 die Tagesschau-Sprecherinnen und Sprecher nicht mehr sitzen, sondern stehen. Und da habe ich gedacht, ach ja, jetzt, wo ich das so lese, ja, doch, stimmt, da hat sich was geändert. Ja, interessant. Und es hat sich sowieso das Studio immer noch so ein bisschen geändert, ne? Weil es wurde dann ein bisschen interaktiver und da konnte man dann mehr mitarbeiten. 2010 gab es tatsächlich die 20.000. 20-Uhr-Sendung in der Tagesschau.
2: 2010, 20.000. Sendung, 20 Uhr. Nicht so schlecht, ne?
1: Ja.
2: Ja,
1: ne? Getimed. 2024 war es dann die 25.000.
2: Aber das ziehen wir jetzt nicht so durch, bitte.
1: Nein, das war aber nur, weil das dann aber von auch Susanne Daubner gesprochen, was ich dann auch nochmal ganz interessant fand. Und ein Fact, wo ich gedacht habe, ja, ich habe schon länger keine Tagesschau mehr geguckt. Ich höre immer nur diese Zusammenschnitte. Also ich höre es ja immer eher, als dass ich sehe. Aber seit dem 21. November 2024 wird nicht mehr, meine Damen und Herren, gesagt.
2: So ist es.
0: Mhm.
1: Ja, es gab eine qualitative Zuschauerbefragung und da war der Wunsch nach einer zugänglicheren Sprache. Gab es vor ganz, ganz, ganz, ganz vielen Jahren, ich weiß gar nicht mehr wann, Anfang der 60er, Ende der 50er sogar schon, da hat ein kleines Mädchen dahin geschrieben, dass sie sich nicht angesprochen fühlt und Altersgenossen eben auch nicht. Und dann haben die das tatsächlich auch schon mal kurz geändert, sind dann aber wieder zur normalen Formulierung zurückgegangen. Ja, IMDb-Wertung gibt es tatsächlich auch. Habe ich in diesem Fall tatsächlich nicht erwartet. Wir landen bei einer 7,3. Aber wie gesagt, da wäre ich gar nicht drauf gekommen, dass da sowas gemacht wurde.
2: Sehr schön, die Tagesschau.
1: Das war die Tagesschau. Meine Damen und Herren, das war die Tagesschau.
2: Gong, den gibt es auch nicht mehr, den Gong. Ja.
0: Nee, gibt es nicht mehr? Okay.
2: Nein. Ja. Leider nicht. Naja, wie auch immer. Schön. Ja, Mensch, anderthalb Stunden ist ja der Wahnsinn. Ich kann das gar nicht fassen, dass wir schon durch sind. Sind wir ja auch noch gar nicht.
1: Ja, nicht ganz.
2: Sind wir auch noch gar nicht, weil wir haben ja noch...
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2: Richtig.
1: Ja, da habe ich mir heute mal was ganz Besonderes ausgedacht, weil es natürlich sehr schwierig ist. Wir haben ja schon gemerkt, nicht jeder kannte jeden Film. Und da dann auch noch ein Zitat zu finden, das man kennt, ist schwierig. Also habe ich den nächsten Kaninchenbau aufgesucht, bin sehr tief reingestürzt und habe einen Film gefunden, der zwar 1942 erschienen ist, aber... auch wenn es eine stark gekürzte Fassung war, 1952 dann in Deutschland seine Premiere gefeiert hat. Und deswegen habe ich gedacht, wenn der in Deutschland dann erst erschienen ist, dann können wir den doch auch nehmen.
2: Hau raus.
1: In der Hoffnung, dass man den kennt.
2: Der weiß es schon.
1: So, ich habe auch ein paar...
2: Okay. Ja, die hat doch nicht dann, eins dann, gesagt.
1: Ja gut, aber vielleicht kennt er sich mit Fun Facts dazu aus. Okay, ich leg los. Von allen Kneipen, in allen Städten, auf der ganzen Welt, kommt sie ausgerechnet in meine. Ich habe noch ein paar mehr rausgesucht, weil ich gedacht habe, das ist so ein schöner Film. Ach, du möchtest unbedingt, dass der Doc das nicht schafft. Aber ich habe gedacht, für alle Leute da draußen habe ich noch ein paar andere schöne Filme.
2: Dann mach es für die da draußen.
0: Klar.
1: Ja, du hast es auch?
2: Ich hab's ja auf gar keinen Doc? Fall.
1: Achso, was? Vielleicht... Ja, aber dann vielleicht beim nächsten. Wie gesagt, ich will ja nicht unfair sein, nur es hat so einen Spaß gemacht, die rauszusuchen. Louis, ich glaube, dies ist der Beginn einer wunderbaren Freundschaft.
2: Ja, das hat man schon gehört, ne?
0: Ja. Ja. Mhm. Also meinen Tipp habe ich dir schon geschickt, also.
1: Ja, aber so wie du reagiert hast, brauche ich mir gar nicht anzugucken.
2: Vorm Zitate-Ding. Ja, naja, schön.
1: Ach ja. Ein noch?
2: Wenn du möchtest.
0: Na klar, komm.
1: Ja?
0: Ja.
1: Spiel's noch einmal. So. Ding, dong, Deutsch ist das schon. Ich konnte nicht mehr, das war nicht mit Absicht. Also nein, der letzte Teil gehörte da natürlich nicht. Oh, da kam gerade so das Schöne, das war gerade so ein kleiner. So, aber ich glaube, damit könnte man was anfangen.
2: Ja, kann man. Ja, ihr sprecht noch mal einen Augenblick, bitte. Ich muss es dir einmal schicken.
0: Für mich war das schon klar, als du gesagt hast, dass der Film hierzulande erst 52 in die Kinos gekommen ist. Ich hätte ihn sonst vielleicht auch mit reingenommen, aber es ist ja aus dem falschen Jahr. Also
1: genau, und ich habe gedacht, da das jetzt so weit zurückliegt und das irgendwie schade wäre, solch einen Film irgendwie gar nicht in unserem Podcast drin zu haben, habe ich gedacht, das ist doch eine super Chance, die ergreifen wir doch mal und schieben den da einfach mit rein, weil das einfach so schön in das Jahr mit rein
2: geht. Absolutely.
0: Genau.
2: I've send it.
1: Ja, es ist beides angekommen und ich werde euch live vor Publikum dann erzählen, ob ihr recht hattet oder nicht.
2: Ob ihr wirklich richtig steht. Seht ihr, wenn das Licht angeht.
1: Ja, für alle anderen haben wir uns natürlich auch was überlegt. Ihr sollt ja nicht leer ausgehen, wer leider nicht vor Ort sein kann. Oder auch tatsächlich nicht über die Anmacher mitbekommen kann, was wir so live fabrizieren, haben wir uns überlegt, dass wir wenigstens die Lieder für euch und unsere Anekdoten zusammenpacken und dann entsprechend auch nochmal in einer Folge präsentieren. Und da wird natürlich auch nochmal dieses Quiz aufgelöst. Es soll ja keiner leer ausgehen. Ich muss ja gestehen, ich finde das immer so traurig, wenn man dann bei anderen Podcasts hört, ja, was hier im Podcast live passiert, das kriegt dann wieder nachher keiner mit. Und ich bin dann immer traurig, wenn ich nicht da sein kann. Das heißt, da denken wir auch an alle anderen. Bestimmte Dinge dürfen wir natürlich nicht mit in die Aufnahme nehmen. Das heißt, wir können einfach die Aufnahme, so wie sie ist, leider nicht mit euch teilen, aus rechtlichen Gründen. Aber wie gesagt, wir geben uns ganz, ganz viel Mühe, dass eben alle auch ja inhaltlich wenigstens dran teilhaben können.
2: So ist es. Wir schauen mal, was wir da so hinbekommen.
1: Ja.
2: Schön. dann finde ich, haben wir es doch rund gemacht heute.
0: Ja,
2: finde ich sehr auch. Gut. Und echt 1,5 Stunden. Ich bin begeistert, ja. Tja. Was sollen wir sagen? Wir freuen uns, ja. Geht auch in den Winterschlaf, macht ein bisschen Sport, wenn ihr möchtet. Haltet euch fit, vielleicht eher, wie auch immer. Denn am 27. Februar sehen wir uns live, ja, wenn ihr wollt. Oder halt auch am 11.3. dann wieder hier im Podcast. Da schicken wir euch jeweils zurück in die Zukunft. Viel Spaß, gute Nacht, bis bald.

0: Kommt alle vorbei, bitte, bitte, bitte.
1: Bis denn.
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1: Im Studio Finnriebel sei freundlieb. Schönen guten Morgen. Im September gibt's wieder einige Änderungen für die Menschen in Deutschland. So weitet die Deutsche Bahn ihr Alkoholverbot an Bahnhöfen aus. Hanna Messerschmidt berichtet.
2: Nach Köln, München und Hamburg kommen etwa Berlin, Kiel und Braunschweig dazu. Lohnsteuerhilfevereine dürfen mehr Menschen als bisher beraten, weil eine Betragsgrenze wegfällt. Für Verbraucher gibt's künftig mehr Infos beim Einkaufen. Für Rechte bei kaputten Produkten gibt's verbindliche Labels und Werbung mit Begriffen wie umweltfreundlich ist künftig nur noch erlaubt, wenn Firmen das belegen können. Am 10. September klingen übrigens wieder alle unsere Handys beim bundesweiten Warntag. Und am 19. September startet in München die Wiesn.
1: Eltern in Deutschland machen sich zunehmend Sorgen um die Zukunft. Das zeigt eine Umfrage für die Organisation Save the Children. Etwa ein Fünftel hat demnach Angst, nicht genug Geld für alltägliche Dinge zu haben. Viele Kinder müssen auf Dinge verzichten, die für Gleichaltrige normal sind, etwa neue Klamotten oder Hobbys. Erik Großhaus von Save the Children sagt,
3: für etwa 21% der Befragten sind Dinge wie neue Möbel, Ausflüge, Restaurantbesuche oder Urlaube eher nicht oder auf keinen Fall drin. Das hat natürlich Auswirkungen auf die Chancengleichheit und die soziale Teilhabe der betroffenen Kinder. Und das sorgt auch für Stress und emotionale Belastungen für Kinder und Familien.
1: Wer steckt hinter dem Drohnenangriff am Flughafen Leipzig-Halle? Die Bundesregierung vermutet offenbar Russland hinter dem versuchten Anschlag. Wie Deutschland auf den Vorfall reagieren wird, steht laut Kanzler Merz schon weitgehend fest. Details nannte er aber noch nicht. Im Mordprozess um US-Rapper Tupac Shakur ist der Angeklagte Dwayne Davis schuldig gesprochen worden. Eine Geschworenenjury in Las Vegas sah es als erwiesen an, dass der frühere Gang-Anführer für die Tat verantwortlich war. Shakur war 1996 im Alter von 25 Jahren in Las Vegas erschossen worden. Eine große Ära geht zu Ende. Lionel Messi beendet seine Karriere in der argentinischen Fußballnationalmannschaft. Nach über 20 Jahren im Argentinien-Trikot sagt er, es ist an der Zeit. Messi ist 2022 Weltmeister geworden. Sein letztes Spiel war das verlorene WM-Finale gegen Spanien.
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4: 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Viele Wolken gibt es heute früh erstmal. Dazu kann an der Küste und bis in die Mittelgebirge ab und zu ein Schauer runterkommen. Später bleibt's insgesamt wechselhaft. Am Nachmittag sind ganz vereinzelt auch kurze Gewitter drin, während es im Süden länger trocken bleibt, bei 20 bis 26 Grad. Morgen meist trocken mit Sonne und Wolken, an der Nordsee zeitweise Regen, maximal bis 26 Grad.

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1: Im Studio Finnriebel sei freundlieb. Schönen guten Morgen. Mit dem neuen Monat ändert sich wieder so einiges. Unter anderem bekommen Verbraucher künftig mehr Infos beim Einkaufen. Hanna Messerschmidt.
2: Es gibt neue EU-weite und vor allem verbindliche Labels für Gewährleistung und Garantie bei kaputten Produkten. Und Werbung mit Begriffen wie umweltfreundlich ist künftig nur noch erlaubt, wenn Firmen das belegen können. Die Deutsche Bahn weitet ihr Alkoholverbot an Bahnhöfen aus. Neu mit dabei ist unter anderem der Berliner Hauptbahnhof. Dazu kommen wichtige Termine, darunter die drei Landtagswahlen in Sachsen-Anhalt, Mecklenburg-Vorpommern und Berlin sowie der bundesweite Warntag am 10. September.
1: Immer mehr Eltern in Deutschland sorgen sich um die Familienfinanzen. Knapp 3 von 10 haben Angst, Grundbedürfnisse wie Heizen, Kleidung oder Essen nicht mehr bezahlen zu können. Das zeigt eine Umfrage für Save the Children. Die Organisation warnt, geplante Kürzungen vom Bund würden die Lage vieler Familien weiter verschlechtern. Erik Großhaus von Save the Children.
3: Wohngeld oder Unterhaltsvorschuss sind für so viele Familien mit geringem Einkommen so wichtig, um den Alltag überhaupt noch finanziell bestreiten zu können, dass Kürzungen hier ein enormer Rückschlag wären. Und das Ziel bei uns ist eine echte Kindergrundsicherung. Ganz wichtig wäre auch eine umfassende nationale Strategie gegen Kinderarmut mit gezielten Maßnahmen für Teilhabe, Bildung und soziale Sicherheit.
1: Deutschland hat jetzt ein eigenes Sicherheitsinstitut für künstliche Intelligenz. Es ist in Berlin an den Start gegangen. Das Institut soll Risiken und Chancen moderner KI-Systeme bewerten und Deutschland international wettbewerbsfähig halten. Außerdem geht es um weniger digitale Abhängigkeit. 30 Jahre nach dem Mord am legendären US-Rapper Tupac gibt's ein Urteil in dem Fall. Der Ex-Gang-Anführer Dwayne Davis wurde schuldig gesprochen, den Mord in Auftrag gegeben zu haben. Ihm droht eine lebenslange Haftstrafe. Shakur war 1996 im Alter von 25 Jahren in Las Vegas erschossen worden. Heute Abend steigt auch Dortmund in den DFB-Pokal ein. Die Borussia spielt gegen den HEBC aus Hamburg aus der Oberliga und zwar im Hamburger Volksparkstadion. Morgen schließen die Bayern die erste Pokalrunde ab mit der Partie bei Zweitligist VfL Osnabrück.
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4: mit KI-Support. Sonne und Wolken gibt es heute Morgen und an der Küste kann ab und zu auch mal ein Schauer runterkommen. Später bleibt es oft trocken, nur am Nachmittag ist ganz vereinzelt auch mal ein kurzes Gewitter dabei. Die Höchstwerte liegen zwischen 20 und 26 Grad. Morgen wird es an der Küste zwischendurch regnerisch, sonst geht's mit Sonne und Wolken meist trocken weiter, maximal bis 26 Grad.

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1: Im Studio Finn Riebel, sei freundlieb. Schönen guten Morgen. Der September ist da und mit ihm auch wieder einige Änderungen. So dürfen Lohnsteuerhilfevereine mehr Menschen als bisher beraten, weil eine Betragsgrenze wegfällt. Und ab heute gilt an weiteren Bahnhöfen ein Alkoholverbot, darunter der Berliner Hauptbahnhof. Bis Mitte Oktober will die Deutsche Bahn das Verbot an allen 5400 Stationen umsetzen. Etwa in Hamburg und München gilt das schon. Bahnsprecherin Anja Brücker.
2: Die Erfahrungen aus bereits alkoholfreien Bahnhöfen zeigen, weniger Alkohol bedeutet weniger Konflikte, weniger Müll, weniger Gewalt und auch ein angenehmeres Gefühl, ein angenehmeres Umfeld für alle.
1: Bei Microsoft gibt's aktuell Probleme. Millionen Menschen sind weltweit betroffen. Unter anderem funktioniert Outlook nicht richtig. Nutzer können sich erst gar nicht richtig einloggen oder keine E-Mails senden oder empfangen. Microsoft ist dran, die Probleme in den Griff zu kriegen. Grund ist ein technischer Fehler, wodurch der Zugriff auf die Server verhindert wird. Neben Outlook sind etwa auch Teams und OneDrive gestört. Die Bundesregierung plant neue Strafmaßnahmen gegen Russland. Das Kabinett vermutet offenbar, dass Moskau hinter dem versuchten Drohnenanschlag am Flughafen Leipzig-Halle Anfang August steckt und will das in Kürze auch offiziell bekannt geben. Gleichzeitig sollen neue Sanktionen angekündigt werden. Was das konkret bedeutet, noch unklar. Politikwissenschaftler Stefan Meister sagte im Ersten.
3: Sanktionen sind eben nur ein Instrument. Also es ist nicht der goldene Schlüssel, der alles löst und dann wird Russland diesen Krieg beenden, sondern es geht einfach darum, dass Russland in seiner Fähigkeit, diesen Krieg zu führen, höhere Kosten zahlen muss.
1: Eltern in Deutschland machen sich immer mehr Sorgen um die Zukunft. Das zeigt eine Umfrage für die Organisation Save the Children. Etwa ein Fünftel hat demnach Angst, nicht genug Geld für alltägliche Dinge zu haben. Und eine große Mehrheit fordert, dass die Bundesregierung mehr gegen Kinderarmut tun soll. Fußball-Superstar Lionel Messi hört auf, zumindest bei der argentinischen Nationalmannschaft. Der Entschluss tut weh, aber es ist Zeit, sagte der 39-Jährige. Messi hat in über 20 Jahren mehr als 200 Länderspiele für Argentinien bestritten. Vor 4 Jahren wurde er unter anderem Weltmeister.
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4: Mit KI-Support. Sonne und Wolken gibt es heute Morgen und an der Küste kann ab und zu auch mal ein Schauer runterkommen. Später bleibt es oft trocken, nur am Nachmittag ist ganz vereinzelt auch mal ein kurzes Gewitter dabei. Die Höchstwerte liegen zwischen 20 und 26 Grad. Morgen wird es an der Küste zwischendurch regnerisch, sonst geht's mit Sonne und Wolken meist trocken weiter, maximal bis 26 Grad.

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0: Hallo und herzlich willkommen zu einer neuen Folge Laberglaube. Mein Name ist Daniel.
1: Und ich heiße Dieter. Wir reden in diesem Podcast in jeder Folge über eine übernatürliche, mythologische oder dem Aberglauben entspringende Geschichte, diskutieren diese, schweifen das ein oder andere Mal ab und ordnen manche konkreteren Fälle auch thematisch und historisch ein.
0: Schön, dass ihr uns heute wieder zuhört. Didi, wie geht's dir heute und wie oft mussten wir das Intro aufnehmen?
1: Ja, jetzt haben wir es doch eben im dritten Versuch geschafft, oder?
0: Genau, ich finde, das ist gar nicht so schlecht.
1: Ja, ich meine, wir können uns ja wirklich überlegen, dass wir das einmal fix aufnehmen vielleicht.
0: Es wird nichts ändern, auch wenn du es in jeder Folge ansprichst. Ich bleibe dabei, wir machen es jedes Mal.
1: Ja, solange du die Geduld mit mir nicht verlierst.
0: Nein, ich glaube nicht, dass das passieren wird.
1: Ja, aber danke der Nachfrage. Mir geht es soweit ganz gut. Ich habe übermorgen, heute ist Sonntag schon wieder, eine Prüfung, für die muss ich lernen, aber sonst ist eigentlich alles in Ordnung.
0: Erzähl doch unseren HörerInnen mal, für was du lernen musst.
1: Ja, ich habe das Hirngespinst ausgedacht, dass ich doch wieder anfange zu studieren und habe jetzt Jura angefangen oder wie man bei uns in Österreich sagt, Jus. Und das Ganze als Fernstudium, und das ist schon recht anspruchsvoll, muss ich auch sagen. Vor allem, wenn man nebenbei Vollzeit arbeitet und einen super tollen Podcast dann auch noch machen muss.
0: Das stimmt, der muss natürlich Vorrang haben.
1: Genau, vor allem anderen. Daniel, wie geht's dir?
0: Mir geht's soweit ganz gut. Meine Woche war relativ entspannt, sehr produktiv, auch die letzten Tage. Hier bei uns ist ja gerade Karneval. Während wir die Folge aufnehmen, wenn ihr sie hört, ist Karneval dann schon wieder ganz lang vorbei. ich war gestern auch ein bisschen feiern, aber alles sehr, sehr, sehr entspannt und habe jetzt auch ein paar Tage frei. Die werde ich für Haushalt, Schule und für mich nutzen und so ein bisschen gucken, was die nächsten Tage so bringen.
1: Das genau. Ist so vorbildlich, da habe ich schlechtes Gewissen, ich hätte mehr lernen sollen.
0: Na.
1: Naja, ich muss dir was Spannendes erzählen.
0: Ich bin sehr gespannt.
1: Und zwar aus meinem Dating-Leben.
0: Oh, da sind wir immer alle sehr, sehr gespannt.
1: Also du weißt ja, ich treffe seit Monaten schon jemanden und ja, so quasi zusammen sind wir ja eh schon. Wir haben es noch nicht offiziell beredet, aber egal. Und jetzt hat sich ein Relikt aus der Vergangenheit gemeldet. Und zwar, ich habe über Instagram einen Anruf bekommen. Nennen wir die Person, was fällt da für ein Name ein?
0: Sebastian.
1: Sven. Okay, Sven Bastian.
0: Okay.
1: Auf jeden Fall, er hat sich bei mir gemeldet und meinte dann plötzlich so, hey du, es ist jetzt ganz schräg, dass ich mich melde, ich weiß. Vor allem, wir haben uns 1,5 Jahre oder so nicht mehr gehört. Und er sagt, ja, weißt du nur, als wir uns gedatet haben vor 1,5 Jahren und so. Und ich so, ja, natürlich, wie kann ich das vergessen? Es kann sein, dass sie meine Freundin bei dir meldet. Und ich so, hä, deine Freundin?
0: Ihr seht mein Gesicht gerade nicht, aber ich habe meinen Mund aufgerissen, weil ich so schockiert bin.
1: Mhm. Und zwar, sie haben in der Zwischenzeit ein Kind. Und es hat sich herausgestellt, dass zu dem Zeitpunkt, wo wir uns gedatet haben, hat er eigentlich schon diese Freundin gehabt. Und diese Freundin hat unseren Chatverlauf gefunden, weil sie sein Handy durchforstet hat.
0: Ah, es ist so falsch auf so vielen Ebenen.
1: Aha. Und traut ihm jetzt nicht mehr über den Weg.
0: Zu Recht. Ah,
1: ja. Und er hat mich gebeten, nachdem ich ja quasi die einzige Person bin, die er getroffen hat in diesem Zeitraum. Und es tut ihm auch leid, dass er mir nichts von der Freundin erzählt hat. Aber es war halt, er hat dann herausgefunden, dass sie schwanger ist und so. Und dann hat er sich halt nur mehr auf sie und aufs Kind konzentriert. Ja, so ist es dann ausgelaufen. Ich bin einfach geghostet worden.
0: Das ist nicht okay, man ghostet keine Leute.
1: Ja, jetzt braucht man fast das Geistergeräusch dazu. Gell?
0: Mm.
1: Aber jetzt weiß ich auch warum und was damals los war. Und ja, er hat mich halt dann gebeten, dass ich die Freundin einfach anlüge und sage, dass nichts war und wir einfach sowas trinken gewesen sind, immer wieder mal.
0: Oh wow.
1: Ja, ich habe dann gesagt, natürlich, ich will mit der Sache sowieso nichts zu tun haben, aber schauen wir mal, ob sie sich überhaupt meldet bei mir. Habe dann ganz schockiert einem anderen Freund geschrieben, der diesen Menschen auch kennt. Und plötzlich kriege ich eine Nachricht von noch einem anderen Freund, weil die haben in der Zwischenzeit geredet. Und der sagt, oh mein Gott, Dieter, wir sitzen im selben Boot. Ich habe Sven Bastian auch gedatet und mir hat die Freundin mittlerweile geschrieben.
0: Wow.
1: Und es hat sich herausgestellt, dass diese Beziehung nicht erst vor 1,5 Jahren begonnen hat, sondern dass die seit 5 Jahren zusammen sind.
0: Sven Bastian und seine Freundin oder was?
1: Ja.
0: Wow, okay. Ich wünschte, das wäre ein Videopodcast. Meine Mimik spricht, glaube ich, Bände. Ich weiß gar nicht, wie ich das alles in Worte packen soll, was mir gerade durch den Kopf geht. Wow.
1: Mhm. Und er wurde natürlich auch gebeten, also dieser Freund von Sven Bastian, dass er nichts sagt der Freundin. Und er hat auch davor den Anruf bekommen. Und ihm wurde auch erzählt, du bist der Einzige, mit dem ich mich in dieser Zeit getroffen habe. Aber wir haben natürlich dann geredet.
0: Das habe ich mir schon in dem Moment gedacht, wo du das gesagt hast, im Leben nicht, im Leben nicht.
1: Ja, also der hat viele Menschen gleichzeitig gedatet und jetzt hat er ein Kind.
0: Ja, das ist nicht okay. Unabhängig davon, ob da jetzt ein Kind im Spiel ist oder nicht, ist es nicht okay, so mit Menschen umzugehen.
1: So ist es, genau. Aber ist es okay, ein Handy zu durchforsten, um
0: Nein, das finde ich ist auch nicht okay. Die andere Frage, die sich mir jetzt sofort stellt, ist, warum hat er diese Chatverläufe behalten? Das finde ich ja am spannendsten.
1: Dummheit, oder?
0: Ja, ich weiß es nicht. Ja, ich finde, dann hat er es, also es zu sagen, er hat es verdient, ist auch böse. Ich wünsche niemandem was Böses, aber wenn man schon sowas wirklich Schlechtes macht und sich dann noch so dumm anstellt, dann hat man es irgendwie schon ein bisschen verdient, dass es aufkommt.
1: Ja, wobei man muss jetzt auch sagen, dass unsere Chatverläufe waren jetzt nicht so aussagekräftig. Es war eher so, hey, wann hast du Zeit, dass wir uns wieder sehen und nicht irgendwie so spicy oder sonst irgendwas.
0: Ja, trotzdem, wenn er aber nicht möchte, dass die Freundin überhaupt weiß, dass er sich mit dir getroffen hat, sonst hätte er ihr ja direkt sagen können, hey, ich treffe mich mit einem Freund aus der Grundschule, keine Ahnung.
1: Ja, na, das hat er wohl immer verschwiegen.
0: Tja, ja, dann muss er jetzt mit den Konsequenzen leben, finde ich. Da oh, bin ja. ich sehr, also, sehr strikt, was sowas angeht.
1: Ich kann ja nächste Woche Updates liefern, wie es weitergeht.
0: Oh, ich bitte darum.
1: Ob sie was Neues entwickelt hat und ob man die Freundin geschrieben hat vielleicht.
0: Oh ja.
1: Okay, aber genug von meinem gruseligen Privatleben. Starten wir in deine Gruselgeschichte.
0: Ja, dann stürzen wir uns jetzt auf meine gruselige Geschichte für heute. Ich nehme dich mit in das düstere Herz von Harrisville, Rhode Island. Du kannst dir wahrscheinlich denken, auf welchem Kontinent wir heute unterwegs sind. Ja, sag mal deine Vermutung.
1: Irgendwas Englischsprachiges auf jeden Fall.
0: Ja.
1: Nordamerika?
0: Korrekt, wir sind in den USA und schauen uns heute an, eben diesen Ort, wo eine Familie vor Jahrzehnten, das ist so in den 70er Jahren spielt die Geschichte, einem Spuk ausgesetzt gewesen sein soll, der bis heute für Diskussionen sorgt.
1: Okay, also spukt es heute immer noch?
0: Ja, also auf jeden Fall kommen wir gleich noch darauf. Ist der Ort des Geschehens immer noch von Geisterjägern und anderen paranormal interessierten Menschen oder für die ist er sehr, sehr interessant und die suchen den auch heute noch auf. Da gibt es auch ganz, ganz viele verschiedene Reportagen, Videos, Selbstversuche und so weiter. Ja, und der Fall, der dient unter anderem als Grundlage für einen Horrorfilm, nämlich The Conjuring. Hast du den Film gesehen?
1: Den habe ich immer vermieden, weil ich mir eigentlich zu sehr grusel bei solchen Sachen.
0: Ah, okay. Ja, auf jeden Fall bleibt es eines der umstrittensten bis heute, aber auch faszinierendsten Beispiele paranormaler Phänomene in den USA. Und deswegen nehme ich dich jetzt heute einmal mit dahin.
1: Ich bin gespannt.
0: Wir werden jetzt in den kommenden Minuten, wie auch immer, wie viele wir auch immer dann gemeinsam verbringen, die einzelnen Kapitel dieser Geschichte durchgehen, von der Entscheidung der Familie, das alte Haus, um das sich die Geschichte dreht, zu kaufen und da einzuziehen, über die unheimlichen Erlebnisse, die sie dort erlebt haben, über verschiedene düstere Geheimnisse des Hauses bis hin zu einer Intervention zweier ganz bekannter Dämonologen. Ja, und den tiefgreifenderen Auswirkungen auf das Familienleben. Das alles werden wir uns heute anschauen.
1: Okay, da haben wir viel Gesprächsstoff.
0: Definitiv. Und dich erwartet heute auch ein kleines Experiment, das wir zusammen durchführen werden.
1: Muss ich mal irgendwas blutig stechen, oder?
0: Nein, im Gegensatz zu dir. Ohne Verletzung. Ja, im Gegensatz zu dir kommen wir heute ganz ohne Blut aus.
1: Sehr schön.
0: Genau. Die meisten Informationen, die ich gesammelt habe, stammen aus diversen Interviews, die Andrea Perrin, eine der Beteiligten, im Laufe der Jahre gegeben hat. Sie hat auch ein Buch über die ganzen Ereignisse geschrieben, das heißt House of Darkness, House of Light. Für mich persönlich war es sehr, sehr komplex geschrieben, weil es nicht ein Sachbuch ist, sondern sie ihre Ereignisse sehr erzählerisch, manchmal aber auch als Gedichte und sehr zusammenhanglos wiedergibt.
1: Hast du das Buch jetzt gelesen in den letzten Tagen?
0: Ich habe mir das besorgt und versucht, es zu lesen, aber es war einfach zu komplex.
1: Oha.
0: Um es in kurzer Zeit und für den Podcast entsprechend durchzuarbeiten. Das Gute ist eben, dass sie sehr, sehr viele Interviews gegeben hat, von denen ich dann die Informationen auch nehmen konnte. Und es wird also häufig in dieser Geschichte auch Andreas Perspektive sein, die ich einnehme, um die Geschichte darzustellen. Bevor wir jetzt mit dem Fall an sich starten, hätte ich noch eine kleine Impulsfrage an dich. Was fasziniert dich persönlich an Fällen, in denen eben so scheinbar das Übersinnliche mit dem ganz normalen Familienalltag zu kollidieren scheint? Was findest du daran spannend?
1: Also ich frage mich immer, wie sowas überhaupt zustande kommt. Was ist der Hintergrund? Was die Beweggründe des Geistes oder was weiß ich was? Und vor allem, was passiert da ganz genau dabei? Weil diese Spuksachen können sich ja immer auf unterschiedliche Arten äußern. Manche sind ja nur so, ich erschrecke dich. Andere sind so, ich sehe hin und wieder was. Oder andere Sachen sind wieder, ich höre nur hin und wieder was. Oder dann haben wir ja Paranormal Activities, wenn man das ernst nimmt, was ja alles zusammen ist. Ja. Also in welcher Form äußert sich das? Da bin ich mal ganz gespannt. Wie sieht es bei dir aus?
0: Ja, ich finde es auch irgendwie so faszinierend, dass in so Geschichten manchmal aus dem Nichts, ne, wir kaufen ein Haus, wir ziehen da ein und plötzlich geht gefühlt alles den Bach runter. Mhm. Das finde ich schon sehr, sehr krass. Ne? Und in dieser Geschichte, in dieser besonderen Geschichte, zieht sich das über ein Jahrzehnt. Also die Geschichte ist sehr lang im Hinblick auf den Zeitraum, den sie abdeckt. Ich werde jetzt nicht jedes einzelne Jahr natürlich erzählen, aber das finde ich schon ultra spannend, dass Leute sich dem dann auch so lange aussetzen und ja, wie die dann ihren Alltag überhaupt noch leben, na, in diesem Zusammenhang. Das finde ich total interessant. Deswegen war der Fall für mich auch sehr spannend, mich da mal reinzulesen, was ist da passiert und so weiter.
1: Wir sollten uns vielleicht einmal irgendwie eine Geschichte besorgen, wo es um gute Geister geht. Vielleicht so, du kommst nach Hause und das Essen ist schon gekocht oder sowas in die Richtung.
0: Das wäre schön.
1: Die Wäsche gewaschen.
0: Ich kann ja jetzt schon verraten, es gibt auch einen kleinen Lichtblick in dieser Geschichte. Aber da komme ich später zu.
1: Okay.
0: Dann erzähle ich dir jetzt mal, wie die ganze Geschichte losgegangen ist, ja?
1: Bitte.
0: Gut, wir sind eben in den 1970er Jahren, in den frühen 1970er Jahren und die Familie Perrin stand vor einem großen Neuanfang. Roger und Carolyn Perrin entschieden sich, in ein altes historisches Farmhaus zu ziehen, das den Namen Old Arnold Estate trägt und sich eben in Harrisville, Rhode Island befindet. Sie sind nicht alleine da eingezogen, sondern sie haben ihre 5 Töchter Andrea, Nancy, Christine, Cindy und April mit in das Gebäude gebracht. Und als sie sich das Haus angeschaut hatten, die Mutter hatte sich das früher schon angeschaut und trotzdem hat es noch eine Weile gedauert, bis sie sich entschieden hatten, das Haus zu kaufen. Es hat nämlich sofort einen ganz eigenartigen Charme ausgestrahlt, der die Familienmitglieder angelockt hat, aber auch eine schwer greifbare und trotzdem düstere Aura, die sich ja so praktisch um das Haus herum bewegt hat.
1: Also ich finde schon mal faszinierend, dass jemand 5 Töchter hat. Eine sehr fruchtbare Familie in dem Fall, aber ja, da brauchst du ein Farmhaus für sowas.
0: Ja, über das Haus erzähle ich dir auch später noch ein bisschen mehr. Es gab damals schon Berichte, dass das Haus eben nicht nur durch seine antike Architektur, sondern auch durch seinen Standort mitten in einer sehr abgelegenen ländlichen Gegend geprägt wurde. Also zwei Aspekte, die hier sehr besonders sind und dass eben diese isolierte Lage ein Gefühl der Abgeschiedenheit geprägt hat, was später von manchen auch als Nährboden für die unheimlichen Ereignisse interpretiert wurde. Die Familie selbst hoffte aber erstmal auf einen Neubeginn und ahnte nicht, dass die in ein Kapitel ihres gemeinsamen Lebens eingetreten waren, das von mysteriösen Vorfällen geprägt sein sollte. Ich habe mir die Gegend um das Haus auf Google Maps auch angeschaut mit Street View und bin da so ein bisschen die Straße lang gelaufen und tatsächlich kann man das Haus selber nicht sehen, das ist so ausgeblurrt.
1: Aber du siehst Leichen am Wegesrand.
0: Nein, das wäre schon ein bisschen krass. Aber was man sehen kann, ist, dass sich tatsächlich in der Umgebung einige andere Häuser befinden. Meiner Ansicht nach sehen die aber alle noch relativ neu aus. Ne? Wir erinnern uns, die Geschichte spielt in den 70ern. Insgesamt ist diese Ansammlung von Gebäuden, die ich mir angeschaut habe, aber 7 Kilometer von der nächsten größeren Stadt Burrillville entfernt. Ja, also du bist jetzt nicht sofort in der nächsten größeren Ansammlung von Gebäuden bzw. Siedlung. Und im Straßenverlauf folgend finden sich zwar einzelne Gebäude, aber die Gegend ist grundsätzlich sehr von Natur und Wäldern geprägt. Und ich kann mir vorstellen, wie gesagt, die Häuser sehen alle sehr neu aus, dass in der Zeit um das Anwesen der Parents herum wirklich nur sehr, sehr viel Land war und vor allem im Wald. Und jetzt würde mich mal interessieren, wie deiner Meinung nach diese Entscheidung, in ein historisches und ebenso abgelegenes Anwesen zu ziehen, die spätere Wahrnehmung von paranormalen Erlebnissen der Familie beeinflusst haben könnte. Denkst du, das spielt eine Rolle oder das hätte auch mitten in der Stadt passieren können?
1: Also gerade wenn man sich Geistergeschichten durchliest, passiert ja doch sehr, sehr viel in so abgelegenen Orten. Und deshalb denke ich schon, dass es diese Phänomene eher verstärken würde. Wenn ich mir denke, so ein großes, altes Wirtschaftsgebäude, ringsherum nur Wald und Felder und Natur. Also das ist schon, kann schon mystisch sein auch. Keine Menschenseele sonst, außer deine 5 Kinder und die nächsten 10, die du nur zeugen wirst. Also ja, also sicher auch geprägt von Einsamkeit.
0: Weißt du, woran mich das direkt erinnert hat?
1: Nee.
0: An deine Geschichte in Folge 2 von La Llorona, wo unsere zwei Hauptcharaktere ja auch außerhalb der Siedlung gewohnt haben.
1: Ja, stimmt. Mhm. Und eben gerade so, da haben wir ja den Fluss gehabt, wo der Nebel aufgezogen ist. Also sowas kommt halt viel besser zur Geltung, wenn du da am Land in der Natur bist. Weil Nebel in der Stadt, denkst du so, ja okay, ist ja überall eine Straßenlaterne.
0: Ja, das denke ich auch. Naja, schauen wir uns weiter an, was passiert ist, als die Familie sich entschieden hatte, das Haus zu kaufen. Die erste unheimliche Begegnung hatte Tochter Andrea direkt während des Einzugs. Sie sollte mit einer Umzugskiste ins Esszimmer gehen und sah dort einen Mann, der ihr ungewöhnlich vorkam. Weil sie aber ein höflich erzogenes Kind war, begrüßte sie ihn. Er reagierte aber gar nicht auf sie und starrte nur dem Vorbesitzer des Anwesens hinterher, der das Haus gerade verließ. Andrea ging dann in die Küche und fragte die Mutter über den Mann aus, doch die Mutter hatte keine Ahnung, wovon sie sprach und meinte zu ihr so, da ist kein Mann, uns hilft kein anderer Mann. Und als Andrea dann mit ihren Schwestern zurück ins Esszimmer ging, war der Mann auch verschwunden und tauchte nicht wieder auf.
1: Beruhigend.
0: Während der ersten Tage und Wochen im Haus gab es eigentlich nur kleinere Unstimmigkeiten, bis auf die Begegnung mit dem Mann, die vor allem der Mutter Carolyn auffielen. Sie bemerkte unter anderem, dass der Besen öfter nicht aufzufinden war oder scheinbar selbstständig seinen Platz verändert hatte.
1: Oh, ist es doch ein guter Geist, der putzt.
0: Ja, schön wär's. Ich erzähle dir gleich weiter. Manchmal hörte sie aber auch ein leichtes Kratzen am Teekessel, obwohl niemand in der Küche war. Besonders seltsam für sie waren aber die kleinen Häufchen Dreck in der Mitte der Küche, die dann auftauchten, wenn diese eigentlich gerade frisch geputzt war. Na, so viel zu dem Geist, der putzt. Und sie schrieb diese Aspekte erstmal dem Einzugschaos zu und dachte sich nichts weiter dabei, außer dass irgendwer aus der Familie bestimmt dafür verantwortlich war. Kaum hatten sich die Parents aber in ihrem neuen Zuhause eingelebt, traten deutlich seltsamere Phänomene zutage. Es begann erstmal mit kleinen, aber doch sehr eindringlichen Ereignissen. Türen, die sich von selbst schlossen, plötzliche Temperaturschwankungen, unerklärliche Gerüche, vor allem so wie Moder und Verwesung, die durch die Räume zogen. Also Ähnlichkeit zu unserem Fall aus Folge 3, da hatten wir ja auch sowas mit Türen, die sich öffnen und schlossen.
1: Mhm. Sie war bis jetzt noch nicht ungewöhnlich in so einem alten Gebäude. Es war ja schon historisch, es ist ja ein amerikanisches Holzhaus wahrscheinlich, natürlich vermodert das irgendwie. Mhm. Und ja, Vorbesitzer waren ja auch schon da, wer weiß, sie haben sicher mal eine Ratte irgendwo vergessen.
0: Genau, ich denke ich auch. Ne? Also es ist schon komisch, aber kann man sich schon irgendwie erklären. Dass mal irgendwas knarrt in so einem alten Haus, ist durchaus nachvollziehbar.
1: Ja. Tür, die klemmt oder zufliegt, ja mei. Altes Gebäude halt.
0: Genau. Besonders auffällig waren dann aber die Berichte von verschiedensten Familienmitgliedern über flüchtige Schatten, die sie überall im Haus sehen konnten, und leise, kaum vernehmbare Stimmen, die im Haus zu flüstern, aber auch umherzuspielen schienen. Andrea, die wir jetzt schon kennengelernt haben, die auch die älteste Tochter ist, erinnert sich an Momente, in denen sie das Gefühl hatte, jemand oder etwas stünde ihr ganz nah, als ob ein unsichtbarer Beobachter sie direkt anstarren würde. In späteren Interviews berichtete sie auch von einer kalten Präsenz, die in bestimmten Räumen immer wieder spürbar war. Was denkst du denn, könnte dem plötzlichen Ausbruch dieser Phänomene zugrunde liegen? Die Geschichte des Ortes, die die Familie beeinflusste, oder doch was Übernatürliches? So, von den Infos, die du bisher hast, was würdest du jetzt schätzen?
1: Schwierig. Ja, vor allem, weil es ja auch erst mit der Zeit begonnen hat.
0: Ja.
1: Also, wieso soll es die ersten Wochen ruhig sein und plötzlich fangen diese Dinge an? Und anscheinend war der Vorbesitzer ja auch nur in dem Haus, weil da ist er erst ausgezogen, während die anderen schon die Kisten reingetragen haben.
0: Ja, genau.
1: Und das finde ich ja so schräg dabei. Also, ich glaube, da brauche ich nur ein bisschen mehr Infos dazu.
0: Ja, das kann ich dir sehr gerne geben. Dann erzähle ich einfach mal weiter, bevor du dir weiter ein Urteil bildest. Denn die Intensität der Erlebnisse nahm mit der Zeit auch noch weiter zu. Die Nächte im Haus der Parents wurden immer unruhiger. Eine der kleinen Schwestern wollte immer bei Andrea schlafen, weil sie in ihrem Zimmer ständig Stimmen hörte, die ihr sagten, in der Wand sind 7 tote Soldaten begraben.
1: Oh Gott.
0: Da würde ich auch nicht gerne schlafen.
1: Nee.
0: Ja, und auch die Mutter Carolyn Perrin wachte immer wieder mitten in der Nacht auf. Aber nicht, weil sie ein Geräusch geweckt hatte, sondern weil sie irgendein Gefühl hatte. Ein Gefühl, als sei jemand im Raum. Ein kalter Hauch, der an ihrem Nacken entlang strich. Eine unsichtbare Präsenz, die nur darauf zu warten schien, dass sie endlich die Augen öffnete. Aber eines Nachts war es anders. Carolyn war allein im Wohnzimmer, als dieser Vorfall passierte. Roger, ihr Mann, war nicht zu Hause. Die Kinder schliefen schon oben in ihren Betten. Sie hatte sich auf die Couch gesetzt, um kurz zu verschnaufen, als sie plötzlich eine lähmende Schwere auf ihrer Brust spürte. Ihr Atem stockte, ihr Körper fühlte sich schwer an. Als ob sie nicht mehr Herrin über ihre eigenen Bewegungen war. Und dann kam das Flüstern. Eine Stimme, die nicht aus einer bestimmten Richtung zu kommen schien. Sie war überall und nirgendwo, kaum lauter als ein Wispern, aber unmöglich zu ignorieren. Die Worte waren für sie unverständlich, aber der Ton feindselig, drohend. Carolyn wollte sich natürlich erheben, um aus der Situation zu entfliehen, doch etwas hielt sie fest. Ihre Arme fühlten sich taub an, als würde eine fremde Kraft sie hinunterdrücken. Und dann, aus dem Nichts, ein beißender, stechender Schmerz an ihrem Bein. Als ob etwas Unsichtbares sie gekratzt oder gestochen hätte. Gott. Sie rang nach Luft, ihr Blick verschwamm. Und das Letzte, was sie fühlte, war das kalte Holz des Bodens, bevor ihr Körper nachgab und sie in die Dunkelheit fiel.
1: Also sie ist wirklich ohnmächtig geworden, oder was?
0: Ja, genau.

0: nicht beschwören. Ich glaube, die hatten einen Hund, der aber auch sehr schnell gestorben ist. Mm. Müsste ich aber nochmal nachschauen. In dem Moment wusste Carolyn aber auf jeden Fall, etwas hatte sie berührt und etwas wollte ihr wehtun. Jetzt stell dir mal vor, versetz dich mal in Carolyns Situation. Was hättest du in diesem Moment jetzt gemacht? Du wachst plötzlich auf nach diesem Erlebnis, ziehst deine Hose hoch und dann siehst du diese drei Kratzer.
1: Mhm. Mal den Kammerjäger rufen. Also ich würde, ja, dann würde ich mal zum Arzt gehen. Ich glaube, das ist das Erste, weil ich denke mir ja, vielleicht hat man einen Schlaganfall gehabt oder so. Das kann ja immer passieren. Ich würde es dann mal nicht gleich von dem Übernatürlichen ausgehen. Ja.
0: Aber die Kratzer.
1: Ja, schwierig. Ja, es gibt ja viele Zufälle, die aufeinandertreffen können, theoretisch. Und wenn das wirklich ein altes Gebäude ist mit, ich meine, es war ja ein Bauernhof, so in der Art, oder?
0: Ja, es war so ein Bauernhof, also beziehungsweise mit Land drumherum, ja.
1: Ja, und ganz viel Natur, ja natürlich dann vielleicht sicher irgendwelche Tiere ringsherum. Und wenn sie dann irgendeine Krankheit gehabt hat und durch Zufall kommt irgendein Tier ins Haus, das kann ja immer noch sein. Aber es wäre natürlich extrem gruselig und natürlich im ersten Moment da unerklärlich. Also ich würde es mir auch zutrauen, dass ich das Haus einfach abbrennt zur Sicherheit. Weil wie wir in Folge 1 gelernt haben, mit Feuer lässt sich doch sehr viel lösen an Problemen.
0: Ja, oder auch nicht.
1: Genau.
0: Aber wäre das für dich ein Punkt gewesen zu sagen, okay, wir verkaufen den ganzen Bums und weg. Weg mit meiner Familie.
1: Ich glaube, noch nicht. Mhm. Wahrscheinlich haben sie ja auch ein super Angebot gemacht. Und da muss man ja auch immer die finanzielle Seite dabei sehen. Also denken wir, also nicht super Angebot gemacht, sondern super Angebot bekommen durch das Haus, wo sie mit ihren 5 Töchtern leben können.
0: Ja.
1: Und so ein Umzug ist ja sehr, sehr kostspielig.
0: Das stimmt. Das ist natürlich auch ein Aspekt, den man hier bedenken muss.
1: Vielleicht kann man es dann einfach nicht leisten, wieder umzuziehen. Und du musst ja das Haus verkaufen. Und vielleicht haben sie ja einfach nicht gewusst, dass das Haus sowieso als Geisterhaus verrufen war und das kauft dann sonst niemand und sie denken sich, wow, Deal unseres Lebens, warum so günstig? Egal, wir haben Glück.
0: Das kann sein. Okay, aber gut zu wissen, dass du erstmal auch aushalten würdest. Okay, also wir haben ja gerade in Carolyns Geschichte gehört, dass sie Stimmen gehört hat, vielleicht auch gar nicht mit ihren Ohren, aber irgendwo tief in ihrem Bewusstsein. Stimmen, die auch nicht verschwanden und Stimmen, die bis heute im Haus geblieben sein könnten. Und da kommen wir jetzt zu unserem Experiment. Hm. Viele Geisterjäger glauben, dass sich Geister über sogenannte Electronic Voice Phenomena, also elektronische Stimmenphänomene, mitteilen können. Und dabei entstehen dann in Audioaufnahmen unerklärliche Geräusche, Flüstern oder direkte Antworten auf Fragen, die man so nicht hören kann, aber die das Mikrofon dann zum Beispiel aufzeichnet. Und die Parent-Familie hat offensichtlich solche Stimmen gehört und wir beide versuchen jetzt mal dasselbe zu erleben.
1: Oha.
0: Ich find's so witzig, wir müssen wirklich einen Videopodcast machen, allein wie dein Gesicht die ganze Zeit während der Geschichte sich verzieht. Liebe HörerInnen, ihr verpasst was. Wenn ihr gerne mal eine Videofolge haben wollt, schreibt uns.
1: Ja, ich lieg dir so gespannt auf den Lippen, weil du erzählst es so gut, vor allem wie da irgendwas auf ihrer Brust war und so. Ich will dir nicht einmal unterbrechen, weil das ist gerade so spannend.
0: Ja, jetzt bist du aber auch gefragt, denn du stellst jetzt bitte einem Geist aus dem Parent-Haus eine Frage. Du kannst gleich noch versuchen zu manifestieren, dir das Haus nochmal vorzustellen. Und dann werden wir 10 Sekunden lang absolut still sein, sodass alles, was ich in der Nachbearbeitung auf der Aufnahme höre, nicht von uns stammen kann.
1: Okay.
0: Ja, verstanden, worum es geht?
1: Ja, ich habe verstanden.
0: Wir werden dann hier vielleicht, je nachdem, ob wir etwas hören oder nicht, dann nochmal nachträglich eine kleine Sequenz aufnehmen, um euch, liebe Hörerinnen und Hörer, auch zu sagen, was wir hören konnten und wie wir das interpretiert haben. Falls hier keine Sequenz kommt, dann haben wir nichts gehört. Wenn du bereit bist, bin ich auch bereit. Hast du schon eine Frage?
1: Es sollte wahrscheinlich mit dem Fall zusammenhängen.
0: Kann sein, was auch immer du möchtest.
1: Okay. Na, dann frage ich nicht, wie die Lottozahlen sein werden nächste Woche. Also, meine Frage an

0: Den Geist. Warum hat er die Carolyn so gequält, dass sie ohnmächtig wird?
1: Vielleicht stellst du die Frage wirklich direkt an den Geist.
0: Okay, lieber Geist, hast du einen Fußfetisch oder warum hast du die Carolyn gekratzt am Fuß?
1: So, die 10 Sekunden sind um. Wie hat sich das für dich angefühlt? Hast du irgendwas mitbekommen?
0: Ja, ich habe irgendwie so ein Ziehen im Nacken, so ein leichtes Kribbeln, sodass sie so leicht Nackenhaare aufstellen.
1: Oha. Mhm. Dann werde ich wohl deine Audiospur etwas genauer betrachten müssen und nicht meine.
0: Ja, bitte nicht. Kann man noch ein Ritual machen, um meine Wohnung irgendwie vor allem Bösen zu befreien?
1: Ja, vielleicht. Vielleicht ist ja die Tarotkarte heute deine Rettung.
0: Ja, bitte. Oder zieh extra eine für mich.
1: Okay, ich bin sehr gespannt, was wir in der Nachbearbeitung hören und würde dich aber jetzt weiter mit in den Fall nehmen. Mhm. Gut. Damit wir uns diese Aktivitäten noch etwas genauer anschauen können, würde ich dir gerne ein paar Informationen über das Old Arnold Estate liefern. Über das haben wir ja bisher noch nicht so viel gesprochen. Denn dieses Haus hat auch eine Vergangenheit. Es handelt sich grundsätzlich erstmal um ein Farmhaus mit 14 Zimmern und circa 18 Hektar Land, die dazu gehören, also ein ziemlich großes Anwesen. Und historischen Berichten zufolge war das Anwesen einiger tragischer Ereignisse über die verschiedenen Jahrhunderte hinweg, es kommt aus dem 18. Jahrhundert, verzeichnete das Haus mehrere Todesfälle, sei es durch Mord, Selbstmord oder andere mysteriöse Umstände, die nie gänzlich geklärt werden konnten.
0: Oh Gott.
1: Also du lagst gar nicht so falsch. Hab, gell? Ja, genau. Und ein besonders düsterer Teil der Überlieferung ist die Geschichte von Bathsheba Sherman, einer Frau, die von einigen Berichten als Hexe bezeichnet wird. Es wird erzählt, sie habe dunkle Rituale praktiziert und sogar ein Kind geopfert, um ihrer angeblichen Macht freien Lauf zu lassen. Jetzt muss man Folgendes sagen. Bathsheba Sherman ist keine fiktive Figur. Es gibt wirklich Aufzeichnungen über sie, die aber derzeit entsprechend sehr spärlich sind. Sie ist aber eine der berüchtigsten Gestalten in der Geschichte des Old Arnold Estate und ist auch im Film der Hauptbösewicht. Ihre Geschichte begann eigentlich ganz vielversprechend. Eine junge Frau, die gut geheiratet hat, aber trotzdem irgendwie zur Außenseiterin wurde und somit auch zur Schlüsselfigur der düsteren Legenden, die sich da um das Haus ranken und um sie. Angeblich soll Sherman einen Nachbarsjungen beim Babysitten ermordet haben, beziehungsweise der Junge ist gestorben und man fand eine dünne Nadel in seinem Schädel.
0: Da muss ich kurz einwerfen, die hat in diesem Haus gewohnt.
1: Ja.
0: Wo wir aber nur festgestellt haben, dass weit und breit damals wahrscheinlich keine Häuser waren. Also wie weit hat die gehen müssen, dass sie einen Nachbarjungen babysittet?
1: Das kann ich dir jetzt nicht genau sagen.
0: Vielleicht hat sie einfach ihren Bird-Scooter rausgeholt und ist dahin gedüst.
1: Ja, das kann sein. Ja, auf jeden Fall, diese Geschichte kam nie vor Gericht, also sie wurde nie verurteilt. Sie ist keine verurteilte Mörderin. Trotzdem hatte sie in der Gemeinde immer diesen Ruf. Der haftete ihr nach, was auch natürlich dazu führte, dass sie sich immer weiter zurückzog. Denn die Leute sagten ihr nach, sie habe dem Teufel die Treue geschworen. Alle ihre Kinder seien auf mysteriöse Weise gestorben, was aber auch nicht nachvollziehbar ist. Und das Letzte, laut der Legende, soll sie sich 1849 erhängt haben. Allerdings kann man heute noch ihren Grabstein sehen, auf dem steht, dass sie erst 1885 gestorben ist. Hm. Das heißt also, wir haben auf der einen Seite diese ganzen mythischen Erzählungen über diese Frau Bathsheba Sherman, die zu der Aura des Hauses beitragen. Man muss aber wirklich aufpassen, was man glaubt, denn eben manche Erzählungen, wie zum Beispiel das über den Selbstmord, die lassen sich ganz klar widerlegen durch heute noch zugängliche Aufzeichnungen.
0: Ich vertraue lieber den Gerüchten, das ist spannend.
1: Ja, jetzt habe ich dir was erzählt über die Geschichte des Hauses und auch einer eben der Persönlichkeiten, die im Film eine Rolle spielt. Und wir hatten ja in Folge 4 schon eine Geschichte, die sich um ein altes Gebäude rankt. Denkst du, dass auch in unserer Folge jetzt das Gebäude eine Rolle spielt oder dass das eher untergeordnet ist und es eher um die Präsenzen handelt, die darin vorkommen?
0: Ich glaube, hier geht es eher um die Präsenzen. Weil in dem Casa Dario, das war doch von Anfang an irgendwie komisch und verflucht. Es sind immer wieder Sachen passiert mit Menschen alleine, wenn sie nur daran gedacht haben, das Haus zu kaufen. Mhm. Weil in diesem Fall war das ja einfach nur eine böse Person, die sich halt dann aufgehängt hat, oder? Weil die halt ihr Kind umbracht, oder was war da vorhin?
1: Naja, das erzählt man sich ja nur. Mhm. Sie wurde ja nie verurteilt. Nein,
0: wie gesagt, sie hat sich ja auch nicht ermordet. Ich vertraue den Gerüchten. Also wir gehen jetzt davon aus. Ja, aber das klingt jetzt wirklich für mich eher so, als hätte es einfach sie angesammelt. Und dann mit den toten Soldaten in den Wänden bin ich auch gespannt, ob wir da noch was erfahren, ob die mal in einer Wand nachgeschaut haben und dann wirklich Menschen sind, die halt nie wirklich Ruhe gefunden haben, also nie wirklich begraben worden sind, sondern in der Wand versteckt sind. Also das kann schon auch was dazu beitragen.
1: Mhm. Das denke ich auch. Also ich finde auch in Folge 4 mit Cadario, da hatten wir wirklich so diese starke Präsenz des Gebäudes, die immer wieder dafür gesorgt hat, dass was passiert ist. Und hier ist der Fokus schon eher eben auf den Bewohnern oder ehemaligen Bewohnern. Da kommen wir später auch noch zu einer. Also ja, ist natürlich klar mit der ganzen Abgeschiedenheit. Ich finde schon, dass das diese gruselige Atmosphäre verstärkt.
0: Mhm.
1: Aber eben nicht nur ausschlaggebend dafür sein kann. Dann gehen wir mal weiter in der Geschichte. Jetzt weißt du ein bisschen was über das Haus selber und eine ehemalige Bewohnerin. Aber wir kehren mal zurück zu unserer Familie Perrin, die ja in den 70er Jahren in dem Haus gelebt hat. Und die paranormalen Aktivitäten, die haben eben immer mehr zugenommen. Und die Familie beschloss dann, Hilfe zu suchen. Und zwar bei den zu der Zeit unserer Geschichte bekannten Dämonologen Ed und Lorraine Warren. Kennst du die Warrens? Schon mal was von gehört?
0: Habe ich schon einmal gehört, ja, aber Details kenne ich jetzt nicht.
1: Okay. Wird durchaus passieren, dass wir vielleicht noch den einen oder anderen Fall der Warrens hier besprechen werden. Die haben nämlich ziemlich viel erlebt, wenn man allem Glauben schenken möchte, was sich so angesammelt hat im Laufe ihrer Karriere. Mittlerweile sind beide tot. 2019 ist Lorraine Warren auch gestorben, einige Jahre nach ihrem Mann. Aber sie hinterlassen ein großes Vermächtnis an übernatürlichen Spukgeschichten und Gegenständen. Auf jeden Fall.
0: Verfluchte Gegenstände vielleicht.
1: Ja.
0: Eine Dipperbox.
1: Die nicht, aber kennst du die Puppe Annabelle?
0: Ja.
1: Genau, es kommt auch von den Warrens. Aber wie gesagt, vielleicht für eine andere Folge. Die Warrens wurden auch in unserer heutigen Geschichte zu zentralen Figuren in der Untersuchung der unerklärlichen Phänomene. Ich will jetzt nicht zu weit ins Detail gehen, dann würden wir hier noch 3 Stunden miteinander sprechen. Aber den Berichten zufolge führten die Warrens mehrere Untersuchungen im Haus durch, von akustischen Aufnahmen bis hin zu verschiedenen Seancen, bei denen versucht wurde, mit den Geistern des Hauses in Kontakt zu treten, um eben eine Lösung für diese unschöne Situation zu finden. Lorraine Warren soll angeblich direkt beim Betreten des Hauses die Präsenz von Bathsheba Sherman als Ursache genannt haben und sich sicher gewesen sein, die ist dafür verantwortlich. Es gab einen Fall oder einen Vorfall, den ich etwas genauer erläutern möchte, nämlich während einer Seance, die im Haus durchgeführt wurde, bei der auch die Kinder und die Eltern anwesend waren, wurde Carolyn Perrin in einen Zustand der Besessenheit versetzt, der urplötzlich auftrat. Es wird von Augenrollen, unverständlichem Flüstern und kurzzeitigem Schweben über dem Boden gesprochen.
0: Gott.
1: Und Andrea Perrin beschreibt das Ganze in einem Interview mit Freeset ziemlich ausführlich. Und da würde ich jetzt einmal kurz zitieren. Ich sage Ihnen, dass das, was meine Mutter angegriffen hat, nicht von dieser Welt war. Es sprach eine Sprache, die es nicht gibt. Es hob sie in ihrem Stuhl hoch und schleuderte sie 20 Fuß von der Mitte unseres Esszimmers in die Mitte unseres Wohnzimmers. Und sie bezahlte fast mit ihrem Leben, weil jemand an diesem Tisch saß, der nicht wusste, was er tat. Mr. und Mrs. Warren waren da. Sie hatten einen Priester, sie hatten ein Medium. Sie hatten Kameraleute und Audiospezialisten. Doch von diesem Ereignis wurde nichts aufgezeichnet. Die Kameras wurden im Keller zertrümmert. Aus dem Ton kam nichts als weißes Rauschen für die Dauer der Seance, die furchtbar schief ging. Meine Mutter war nicht besessen. Meine Mutter wurde angegriffen.
0: Gott, warum immer die arme Mutter?
1: Ja, das habe ich mir auch gedacht, als ich das gelesen hatte.
0: Also, was hat es mit der auf sich? Hat sie vielleicht irgendwelche Vorfahren, die der was angetan haben oder was?
1: Ja, keine Ahnung. Oder die ist besonders empfänglich für sowas, aber es ist schon wirklich, wirklich krass, wie sehr sich das bei der Mutter auch ansammelt. Ne? Oder vielleicht erzählt Andrea auch besonders von diesen Vorfällen, aber ja, ich finde beide Geschichten schon wirklich krass.
0: Mhm.
1: Andrea unterstellte den Dämonologen auch eine Weile lang eine Tür geöffnet zu haben, ohne wirklich richtig zu wissen, was sie da tun. Im Nachgang, einige Jahre später, änderte sie ihre Haltung, vor allem als es dann um den Filmdreh ging, und beteuerte, die Warrens hätten sicher nach bestem Wissen und Gewissen gehandelt und nichts Böses im Sinn gehabt. Ich würde mich jetzt fragen, welche Bedeutung du den Interventionen von Experten wie den Warrens beimisst. Glaubst du, sie können helfen, das Übersinnliche zu verstehen? Vertiefen sie nur das Mysterium oder sind sie generell nur auf ein bisschen Ruhm und Geld aus?
0: Also in dem Fall gibt es ja Berichte, dass die Anwesenheit der Warrens ja dafür gesorgt hat, dass diese Phänomene auftreten. Also sie scheinen schon irgendwie empfänglich für das zu sein und das, wie sagt man so? Ja, das irgendwie auslösen, verstärken zu können. Also irgendeine besondere Verbindung scheint da schon da zu sein, was ja wichtig ist, weil man da vielleicht im Zuge dessen auch helfen will. Aber sie sollten es halt natürlich schon so weit im Griff haben, dass keine Menschen quer durch den Raum geworfen werden.
1: Ja.
0: Und ich hoffe, sie haben kein Geld für das bekommen.
1: Das konnte ich tatsächlich nicht rausfinden. Ich kann mir aber nicht vorstellen, dass die ganz umsonst gearbeitet haben. Weil die müssen ja auch was leben.
0: Okay. Dieser Wurf kostet extra. Oh. Wer ist sonst noch verletzt?
1: Oh.
0: Zufällig habe ich ein Pflasterset für 20.000 Euro dabei.
1: Oh ja, das wäre natürlich eine gute Masche. Aber so war es, glaube ich, ja, nicht.
0: Oder Dollar in dem Fall.
1: Man kann natürlich jetzt auch nicht von der Hand weisen. Die Warrens waren natürlich auch dann Teil des Teams, das sich um den Film gekümmert hat, ne, das auch Einfluss darauf hatte, was kommt in den Film, was passiert da als Berater. Ne, also die werden da auch noch mal gut mitverdient haben. Ich denke, dass das schon eine Rolle spielt. Ne? Und wenn man sich mal so einen Namen gemacht hat, die haben auch so eine Society gegründet, die sich dem Paranormalen widmet. Ne?
0: Entschuldigung, ich muss gerade nur an das denken, die Situation so, magst du das Pickel mit dem Dinosaurier, das kostet extra. Hey, würden sie das Verbandset wirklich verkaufen?
1: Ach so. Ja.
0: Entschuldigung, red weiter. Ich finde mich selber gerade zu lustig.
1: Weiter geht's. Ja, weiter geht's. Ja, die Untersuchungen der Warrens führten schlussendlich zu zahlreichen Aufzeichnungen und Berichten, die aber, wie so oft, ne, bis heute als umstritten gelten. Einige zweifelten an den wissenschaftlichen Hintergrund der Methoden, die die Warrens angewendet hatten. Für andere waren aber die Aufzeichnungen erste belastbare Belege in diesem Fall. Ja, da müsste man sich jetzt mal selber damit auseinandersetzen, was gibt es wirklich für verschiedene Materialien, die erstellt haben. Die Beteiligung der Warrens, da können wir uns aber, glaube ich, einig sein, verlieh dem Fall aber aufgrund ihrer Berühmtheit in der Zeit natürlich eine zusätzliche Dimension, die über das reine persönliche Erleben der Familie hinausging und eben auch das Interesse der Öffentlichkeit weckte. Was ich jetzt aber schon mal sagen konnte, lösen konnten die Warrens das Problem der Familie aber nicht. Ja, die waren da, haben da investigativ versucht rauszufinden, was da los, aber das Problem wurde nicht gelöst. Das Ganze zog sich eben schlussendlich über einen Zeitraum von rund 10 Jahren und die Parents lebten eben in ständiger Konfrontation, ob jetzt die Warrens da waren oder nicht, mit dem Übernatürlichen. Viele der Familienmitglieder beschrieben eine wachsende innere Leere, Angst, aber auch Gefühle, die sie nicht immer in Worte fassen konnten. Es gab Schlafstörungen, anhaltende Ängste, psychische Belastungen, die das tägliche Leben einiger der Familienmitglieder massiv beeinflussten. Aber trotz oder vielleicht auch gerade wegen dieser intensiven Erfahrungen begann sich für manche Familienmitglieder eine Art paradoxe Faszination für das Übernatürliche bzw. Übersinnliche zu entwickeln. Jetzt kommen wir auch zu dem Punkt, den ich vorhin schon angesprochen hatte, dass nicht alles negativ war, was die Parents da erlebt hatten. Mhm. Denn die Präsenzen waren nicht alle bedrohlich. Vor allem April Perrin, die jüngste der Schwestern, kommunizierte anscheinend häufiger mit einem Geist eines kleinen Jungen, der sich selbst als Oliver Richardson zu erkennen gab.
0: April war doch die, die immer im Bett von der Schwester geschlafen hat, oder? Es war doch die, wo die Soldaten in den Wänden waren, oder?
1: Habe ich nicht gesagt. Ich weiß nur, dass es eine der kleineren Schwestern war. Ich wusste, weiß aber nicht, welche.
0: Ah, okay. Ja, stimmt, das sind ja so viele Kinder.
1: Ja, und alles Mädchen. Genau. Also April war in Kontakt mit diesem Oliver Richardson. Und er ist übrigens der einzige Geist aus dem Haus, der sich namentlich zu erkennen gegeben hat. Er war ihr sehr wohlgesonnen und entwickelte sich über die Zeit zu einer Art Freund bzw. Spielgefährten für sie. Also sie hat auch sehr, sehr viel Interaktion mit ihm gehabt.
0: Was aber für sich schon gruselig ist, ist, da wird einfach die Mutter regelmäßig durchs Haus irgendwie geschmissen. Dann musst du schon Menschen bezahlen, dass sie da irgendwelche Exorzismusrituale betreiben und dann entwickelt die eine Tochter da einen unsichtbaren Fantasiefreund. Also.
1: Naja, offensichtlich ein Geist.
0: Offensichtlich, aber hat das nur sie gesehen oder waren andere auch mit dem in Kontakt?
1: Das konnte ich jetzt so gar nicht rausfinden. Es ist meistens von April tatsächlich die Rede, die mit ihm in Kontakt stand.
0: Okay.
1: Was ich besonders interessant finde, ist eben, dass sich später herausgestellt hat, obwohl das Anwesen Old Arnold Estate heißt, wurde es von einer Familie Richardson gebaut, die einen Jungen in dem Alter verloren hat, den April oder das April auch beschrieben hat für Oliver.
0: Oh, okay.
1: Also das passt irgendwie auch wieder zu der Geschichte des Hauses.
0: Mhm.
1: Ja, besonders Andrea Perrin, von der ich dir ja heute schon ganz viel erzählt habe, die entwickelte so eine Art Dualität, auf die Ereignisse zu blicken. Sie erlebte ziemlich viel, was negativ war und was sie auch belastet hat. Auf der anderen Seite gaben ihr die ganzen Erlebnisse aber auch Sicherheit, dass es irgendwas nach dem Tod gibt. Also sie zieht auch eine Art Kraft daraus, aus dem, was sie erlebt hat. Sie ist heute mittlerweile auch nicht mehr davon überzeugt, dass es Bathsheba Sherman war, die sie als Kind terrorisiert hat, sondern die benachbarte Matriarchin des Arnold Estate, die sich anscheinend 1797 in der Scheune erhängt haben soll. Aber auch hierzu sind die Aufzeichnungen, die so frei verfügbar sind, ne, ich war jetzt ja nicht mal kurz in den USA, um da Archive zu wälzen, sehr spärlich.
0: Aber das heißt, dass einfach irgendeine Nachbarin auf das Anwesen gekommen ist und sie beschlossen hat, ich hänge mir es in der Scheune von den Nachbarn auf, oder was?
1: Ja, scheint so, oder liest sich so zumindest.
0: Aha.
1: Und das erklärt auch vielleicht so ein bisschen, wie diese Vermischung zustande gekommen ist. Ne? Bathsheba, der nachgesagt wurde, sie ist eine Hexe, sie hat ein Kind ermordet. Und dann wurde ihr ja auch angedichtet, sie hätte sich erhängt.
0: Mhm.
1: Und vielleicht war das ja nur eine Vermischung der beiden Geschichten, dieser einen Matriarchin, die sich da wirklich erhängt hat.
0: Mhm.
1: Und dann eben der wahren Geschichte von Bathsheba.
0: Ja, stimmt.
1: Also wäre zumindest so meine Hypothese.
0: Mhm. Macht Sinn.
1: Ja, wir haben jetzt schon gehört, ne, 10 Jahre haben die das Ganze mitgemacht. Und was denkst du denn, wie sich dieses Langanhaltende, ne, bisher waren unsere Geschichten immer sehr kurz, was einzelne Personen betrifft. Was denkst du, wie wirkt sich das auf die Dynamik der Familie aus? Was glaubst du, wie deine Familie wohl damit umgegangen wäre?
0: Also, meine Familie ist sowieso spezialvoll. Über die brauche ich jetzt ein paar eigene Folgen. Ja, wenn ich mir jetzt meinen Vater vor Augen führe, der ist überhaupt nicht empfänglich für solche Sachen. Gleichzeitig aber auch total ängstlich. Also, der wäre sofort über alle Berge. Und ich denke mal, da hätten wir das Haus bestimmt schnell verkauft und wären umgezogen, wenn da irgendwas in die Richtung passiert wäre. Deshalb, das ist bei ihm generell komisch, weil auf der einen Seite lehnt er das total ab und sagt, das ist ein Blödsinn. Auf der anderen Seite haben wir einen Wünschelrutengeher im Garten gehabt, der Kristalle vergrabt, weil die Wasserquellen ihn am Schlafen gehindert haben.
1: Das ist auch eine Art von Dualität.
0: Ja.
1: Aber da kann ich dir auch direkt so aus dem Nähkästchen plaudern. Liebe Mutti, falls du das hörst, das ist nicht böse gemeint. Meine Mama war auch immer so, ne, katholisch erzogen und hat auch immer gesagt, ja, sowas wie Geister gibt es nicht und Magie gibt es auch nicht. Aber wenn wir Kinder irgendwie Gläserrücken spielen wollten oder sowas, dann war sie immer so, nein, mach das nicht, das ist gefährlich. Also so, nee, gibt es nicht, aber macht's nicht, weil es ist gefährlich. Das fand ich immer schon sehr spannend, so, also musst du es ja irgendwie doch glauben.
0: Ja, irgendwie schon, gell? Ja, und du hast ja eh schon erzählt, die Familie hatte dann eine Faszination entwickelt, ja, was diese Phänomene anbelangt. Also ich denke mal, dass diejenigen, die sich halt wirklich sehr für das interessiert haben und die dann auch nicht so schlechte Erfahrungen gemacht haben, vielleicht da mehr zusammengewachsen sind. Während die Mutter halt einfach regelmäßig durch irgendwelche Räume geschmissen worden ist und wahrscheinlich eher das Weite suchen wollte.
1: Ja, das glaube ich auch. Auf jeden Fall haben sie sich schlussendlich dann doch entschieden, das Haus zu verlassen, auch wenn die Entscheidung nicht leicht fiel, weil sie ja trotzdem ein schönes Haus hatten, ein tolles Anwesen, ne, und nicht alles immer schlecht war. Und es bedeutete für sie auch ein Abschied, ne, nicht nur ein physisches Weggehen, sondern eben auch das Loslassen einer Zeit, einer Vergangenheit, die sie tief geprägt hatte. Und zwar, ob die es wollten oder nicht. Ne, die sind der Situation ja erstmal nicht entkommen. Und die Erinnerungen an diese unheimlichen Geräusche, die kalten Präsenzen, die rätselhaften Erscheinungen und Stimmen, die bleiben bis heute in vielen Erzählungen lebendig. Und in einem Interview mit The Paranormal Road Trippers, das man auf YouTube sehen kann, erzählt Andrea Perrin, welche Folgen die Geschehnisse trotz des Umzugs bis heute auf die Familie haben. Also ich habe mir nur einen Ausschnitt aus dem Interview angesehen und mir so ein paar Stichpunkte gemacht. Und ich habe ja vorhin schon erzählt, dass Andrea auch ein Buch geschrieben hat über die Erlebnisse. Und ihre Schwester Christine zum Beispiel konnte das Buch nach 60 Seiten nicht weiterlesen, weil es einfach zu emotional für sie war. Und sie meinte, es tut mir leid, ich würde super gerne lesen, was du geschrieben hast, aber ich kann mich dem nicht nochmal so stellen.
0: No. Also wahrscheinlich auch negative Emotionen, weil sie absolut, ja wirklich...
1: Auch die Schwester Nancy wird als emotionales Wrack beschrieben, wenn es um die Geschehnisse geht, die mit dem Haus zu tun haben. Sowohl die Mutter als auch die Schwester Cindy schworen, nie wieder zurück in die Farm zu gehen, was sie auch bisher so umgesetzt haben. Du siehst also auch, allein dieser Ort hat für die schon so eine richtig abschreckende Wirkung entwickelt.
0: Ja, eben, wenn du immer das Negative erfährst, natürlich, da wirst du ja, da kannst du nur depressiv werden mit der Zeit.
1: Ja, das denke ich auch. Andrea meinte auch, dass sie teilweise Sachen gar nicht ins Buch aufgenommen hatte, die so krass waren, weil die Schwestern nicht wollten, dass das verschriftlicht wird. Das ist natürlich jetzt super spannend und man fragt sich, was ist da bitte noch passiert?
0: Oh mein Gott, wir müssen in die USA reisen und mit denen reden oder mit der reden, die das Buch geschrieben hat.
1: Ja, vielleicht können wir ja auch eine Videokonferenz mit ihr machen.
0: Ja, ich brauche eine Ausrede für einen Urlaub, das passt
1: okay,
0: schon.
1: Okay, das ist gut. Ja, es gibt ja auch immer mal wieder Geisterjäger, die auch sich in das Haus begeben. Es ist tatsächlich inzwischen verkauft worden, also wieder verkauft worden. Es war eine Weile auf dem Markt und ist jetzt wieder im Besitz von jemandem. Aber wie gesagt, vielleicht kann man da ja auch was machen, dass man da mal eine Nacht oder ein paar verbringen kann. Und dann können wir da nochmal recherchieren. Auf jeden Fall, Andrea sagt, für sie fühlt sich die Farm immer noch wie ein Zuhause an. Und es gab auch immer mal wieder Events, die da stattgefunden haben, ne, mit eben Geisterjägern, mit ihr, mit Familienmitgliedern, die da hingekommen sind. Und ja, also für sie fühlt es sich immer, wenn sie da ist oder in der Nähe ist, immer noch nach zu Hause an. Da sieht man wieder diese Dualität. Ne? Viel Schlechtes erlebt, aber auch viel Positives draus gezogen.
0: Also es scheint ihr nicht so viel Schlechtes passiert zu sein wie den anderen.
1: Könnte man vermuten auf jeden Fall. Auch wenn sie natürlich, ne, das Buch heißt House of Darkness, House of Light. Also sie hat Gutes erlebt, aber bestimmt auch selber viel Schlechtes. Wer möchte, kann sich natürlich selber in das Buch einlesen, um da etwas genauer von Andreas Erfahrungen zu erfahren. Naja, soweit so gut. Jetzt wissen wir also, wie die Geschichte verlaufen ist, was es mit der Familie gemacht hat und dass das Haus eben nicht mehr in deren Besitz ist. Und daher bin ich jetzt mal gespannt, wie viele Gespensterpunkte oder Geisterpunkte du auf der Gespensterskala. Nee, wie war das?
0: Ja, wie viele Gespenster auf der Gruselskala?
1: Genau, so rum.
0: Ja, nachdem ja sehr viele Berichte um das Haus geschrieben worden sind, immer wieder Events stattfinden. Und es auch wirklich, wirklich gruselig ist. sind wir doch eher am oberen Ende bei den Gespensterpunkten.
1: Und du musst auch bedenken, ne? Ich habe jetzt nur einen kleinen Auszug von genauen Berichten vorgelesen. Da hätte ich noch Stunden mitfüllen können, dir einzelne Geschichten zu erzählen.
0: Also ich bin jetzt auf jeden Fall interessiert daran, das Buch zu lesen. Wenn ich mehr Events kennen würde, würde man sicher auf die 10 Punkte hinauslaufen. Aber so denke ich mir, ja gut, vielleicht hat die einfach eine Epilepsie gehabt und die haben, also die Mutter so gezuckt, dass sie einfach herumgeflogen ist. Nein, das natürlich nicht, aber es gibt halt schon nur ein bisschen Spielraum für normale Erklärungen. Aber 9 Punkte wären es auf jeden Fall.
1: Wow.
0: Ja. Und ihr werdet wahrscheinlich heute schlecht einschlafen können. Danke, Daniel.
1: Ja, dann schau dir mal den Film an.
0: Oh Gott, na, heute sicher nicht.
1: Ja, ich würde es dir aber gleich tun. Ich würde für die Geschichte, also für das, was ich gelesen habe, ich habe, wie gesagt, auch ein paar Interviews zumindest in Ausschnitten mir angeschaut und Andrea wirkt in dem, was sie erzählt, auch in unterschiedlichen Interviews sehr konsistent. Also sie widerspricht sich jetzt nicht unbedingt in dem, was sie sagt. Ich will jetzt nicht sagen, dass ich hier wochenlang Recherche betrieben habe dafür. Ne? Aber in dem, was ich mir angeschaut und durchgelesen habe, klingt das alles schon sehr, sehr, sehr zusammenhängend. Von daher würde ich da auch 9 Punkte tatsächlich geben, also 9 Gespenster. Ich finde es super gruselig. Und ich würde auf der einen Seite, ich kann diese Faszination verstehen, dieses Doppelte. Auf der einen Seite würde ich super gerne mal dieses Haus sehen. Aber ja, ich wüsste, wenn wir beide dort sind und die Nacht bricht herein und wir sind allein in diesem Haus, wir hätten erstmal richtig Angst.
0: Ja, auf jeden Fall.
1: Und das ist es, glaube ich, auch, was es so spannend macht und einen so ein bisschen anlockt, auch an so Geschichten.
0: Es ist ja wie bei der Geschichte mit der Dybbuk-Box. Warum kauft jemand eine verfluchte Box?
1: Ja.
0: Es ist einfach die Faszination. Mit passiert das jetzt wirklich? Passiert das mir oder ist es alles nur Blödsinn? Kann ich die Sachen erklären oder haben die anderen das wirklich nur erfunden und übertrieben? Ja, einfach das selber mal ein bisschen nachforschen. Das ist die Faszination dabei.
1: Ja. Finde ich auch total. Man muss jetzt natürlich auch sagen, bei diesem Fall das Besondere ist, ne, also in den 70ern, als das passiert ist, war das noch so ein geschlossenes Ding. Die Familie hat das erlebt, für sich verarbeitet. Gut, die Warrens waren noch ein bisschen im Spiel. Aber natürlich, als 2013 der Film dann erschienen ist, dann hast du ein weltweites Publikum, das plötzlich deine Geschichte kennt. Und das ändert natürlich auch die Art und Weise, wie die Gesellschaft so paranormale Fälle oder wahre Fälle, auf denen dann so ein Film basiert, auch wahrnimmt. Und eröffnet das dann auch, dass wir dann eben über sowas auch sprechen können, weil es dann natürlich viel mehr Aufmerksamkeit gibt und viel mehr Quellen, auf die man sich beziehen kann.
0: Das stimmt, ja. Okay, Wahnsinn.
1: Ja. Boah. Jetzt einmal kurz durchatmen.
0: Ja, na, und ich höre mir die Aufnahme jetzt nicht an, was denn diese 10 Sekunden passiert ist.
1: Und das mache ich auch erst morgen, wenn dann Tageslicht ist.
0: Weil mir sollte heute nur was lernen auch.
1: Ja, vielleicht sollten wir dann aber, um das Ganze ein bisschen auch für unsere HörerInnen aufzulockern, wer weiß, wo und wann die das hören, vielleicht auf einem nächtlichen Spaziergang, dann können wir jetzt ein bisschen die Situation auflockern.
0: Ja, bitte.
1: Indem wir
0: vielleicht eine Tarotkarte für die Woche des Erscheinens dieser Folge ziehen.
1: Oh, ich glaube, wir machen zuerst die Frage zum Verlieben, damit wir in unserer Reihenfolge gleich bleiben, oder?
0: Ja, das klingt gut. Also die Frage zum Verlieben ist jetzt sehr, sehr persönlich, beziehungsweise auf uns zugeschnitten. Und zwar diese Woche ist sie, nenne 3 Dinge, die du und dein Gegenüber scheinbar gemeinsam haben. Also so lernen uns die Leute auch nur ein bisschen besser kennen.
1: Oh, also mein Gegenüber bist in diesem Fall du.
0: Genau. Ich weiß nicht, vielleicht hast du auch den Geist aus der Farm gegenüber bei dir gerade.
1: Nee, der ist ja bei dir, dein Nacken.
0: Nein, ich habe ihn zu dir geschickt, hör auf.
1: Okay, soll ich anfangen? 3 Dinge?
0: Ja, bitte.
1: Okay, erstes Ding, wir beide lieben Katzen.
0: Ja!
1: Wir beide haben gemeinsam, dass wir uns unglaublich für Übernatürliches und Paranormales interessieren. Und wir beide sind immer für einen guten Partyabend zu haben. Vor allem gemeinsam.
0: Das stimmt, ja. Ja, dann knüpfe ich doch gleich an. Also, wir haben gemeinsam, dass wir natürlich wahnsinnig gern Zeit miteinander verbringen und gern gemeinsam auf Urlaub fahren und da Abenteuer verbringen. So genau. Planen wir ja gerade unsere Amsterdam-Reise. Auf das freue ich mich schon wirklich, wirklich sehr.
1: Wer weiß, was wir da an paranormalen Ecken in der Stadt entdecken können. Das werdet ihr dann auch auf Social Media natürlich mitbekommen.
0: Ja, dann, wir sind beide sehr heikel, was Essen angeht.
1: Ja.
0: Du allerdings anders als ich, was halt dann in Kombination wieder schlecht ist, sollten wir mal gemeinsam kochen.
1: Das stimmt.
0: Und Nummer 3, wir sind ja ein paar kleine Gamer und jedes Mal, wenn wir uns sehen, lieben wir es einfach, auf der Switch abzuhängen und uns gegenseitig bei Super Smash und Mario Kart fertig zu machen.
1: Oh ja, und das ist ein sehr erbitterter Kampf, egal um welches Spiel es geht.
0: Ja, wobei, bei Mario Kart habe ich immer ein bisschen die Nase vorne, bei Super Smash eher immer du, also du eindeutig. Vielleicht können wir da ja mal eine Veranstaltung machen.
1: Oh ja. Wenn ihr daran Interesse habt, schreibt uns, interagiert
0: Smash
1: mit uns.
0: Smash und Mario Kart Party. Ja, bitte interagiert mit uns.
1: Vor allem, wir warten sehnsüchtig. Wir warten sehnsüchtig auf die erste Nachricht oder den ersten Kommentar.
0: Ja, das stimmt.
1: Aber und ohne verzweifelt zu sein.
0: Genau. Na, es klingt jetzt überhaupt nicht verzweifelt, Daniel. Wobei, du hast ja letztes Mal gesagt, da haben wir ja gerade die erste Folge veröffentlicht, wo wir Folge 6 aufgenommen haben. Und du hast von 15 Zuhörerinnen geredet, gell?
1: Ja.
0: Glaube ich. Und jetzt, eine Woche später, sind wir gerade bei 86. Also es ist eigentlich Wahnsinn, wie sich das in einer Woche entwickelt hat. Und das finde ich schon ziemlich krass.
1: Finde ich auch. Und wir müssen ja auch sagen, ne, wir machen das, weil es uns Spaß macht, weil wir uns gerne über solche Sachen informieren und auch dieses Medium Podcast für uns einfach cool ist. Aber klar, je mehr Hörer und Wiedergaben man hat, das pusht einen schon auch ein bisschen.
0: Genau, so ist es. Und natürlich, je mehr Rückmeldungen wir bekommen, desto besser können wir uns auch entwickeln und auf euch eingehen und desto mehr Spaß haben alle daran. Und deshalb meldet euch auf Instagram, auf TikTok oder unter der Mailadresse, die da wäre, Daniel.
1: laberglaube@gmail.com.
0: Genau, so ist es. Und jetzt wird es aber Zeit für deine Tarotkarte.
1: Absolut. Ich denke, wir schließen die Folge jetzt ab. Die ist ja heute auch wieder mal etwas länger geworden. Und ich schicke euch heute mit einer Tarotkarte einfach in die Woche. Bist du bereit, Didi?
0: Ich bin bereit.
1: Wir haben heute die 4 der Kelche für die kommende Woche. Auf der Karte sieht man eine Katze, die an einem Fenster steht und 3 Weingläser, die auf dem Tisch stehen und ein viertes, das sie gerade vom Tisch schubst. Die Gläser sind alle zu 3/4 gefüllt und diese Karte, die steht für Zurückgezogenheit, Unzufriedenheit oder verpasste Chancen. Das heißt für euch Folgendes. Diese Woche könnte eine gewisse Lethargie oder Unlust bei euch verursachen. Vielleicht fühlt ihr euch gelangweilt, emotional ausgebrannt. Aber die Karte erinnert euch daran, dass sich neue Möglichkeiten bieten, wenn ihr den Blick hebt. Nehmt diese Lethargie, diese Unlust, dieses Ausgebranntsein erstmal an, aber lasst euch nicht darin hängen. Achtet vermehrt auf die Chancen, die ihr vielleicht überseht. Seid offen für frische Impulse, die man in so einem Zustand ja manchmal übersehen kann. Das heißt, es ist eine kleine Veränderung der Perspektive nötig, damit ihr aus diesem Zustand rauskommt, den diese Woche euch vielleicht bringen mag. Also wieder so ein bisschen Eigenverantwortung für euch. Lasst euch nicht hängen, auch wenn es vielleicht gerade schwer ist. Haltet die Augen offen, diese Woche hat einen positiven Aspekt für euch.
0: Und das klingt eigentlich gar nicht so schlecht.
1: Nein, finde ich auch. Und es ist, glaube ich, auch normal, dass man mal Wochen hat, wo man so ein bisschen durchhängt. Und dann muss man sich so kleine Ziele setzen.
0: Ja, eben. Das ist, wenn man Horoskop liest, ist ja auch nichts anderes. Da heißt es dann auch einmal, diese Woche achtet auf eure Gesundheit, bla bla. So machst du das jetzt auch.
1: Genau.
0: Okay, na gut, dann schließen wir diese Folge. Und ja, ich wünsche euch eine schöne Woche. Wir hören uns, lieber Daniel. Ihr hört uns hoffentlich nächste Woche wieder, liebe Zuhörerinnen und Zuhörer. Und ich wünsche euch eine schöne Woche.
1: Damit du mal wieder Woche gesagt hast.
0: Genau. Vielleicht wird es jetzt zu meinen Endcredits irgendwas.
1: Ja, ich glaube auch. Wir bedanken uns auf jeden Fall fürs Zuhören. 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
1: 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Habt ihr selber was erlebt und möchtet es mit der Welt teilen? Wir sind eure Anlaufstelle dafür. 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Und dann sage ich auch schon wie Didi, wir hören uns, wenn es wieder heißt Laberglaube.
0: Gut, schöne Woche, damit ich wieder mal Woche gesagt habe. Tschüss.
1: Tschüss.

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1: Hallo und herzlich willkommen zurück bei Blutvergießen, Tagebuch des Todes, liebe Bloodies. Und hallo Sakura.
2: Hallöchen.
1: Na, wie geht's dir heute?
2: Ach, ehrlich gesagt, ist mir heute ein bisschen warm und das schlägt mir ein bisschen auf den Kopf. Aber ansonsten, ich hoffe, dir geht's besser.
1: Ja, mir ist auch ein bisschen warm. Es ist anstrengend mit der Wärme und unser Eisfach hat sich verabschiedet.
2: Oh nein.
1: Ja, schafft die Temperaturen scheinbar nicht.
2: Ja, ich würde sagen, alles richtig gemacht. Nicht?
1: Ja, deswegen ist unser Eisfach jetzt leer und wir haben alles in den Müll schmeißen müssen, was mich so ein bisschen ärgert. Aber nun gut.
2: Wir hatten das vor kurzem, da ist die Tür von unserem Eisfach leider über einen längeren Zeitraum nicht richtig zugewesen.
1: Das ist auch ungünstig.
2: Alles für einen Poppisto.
1: Herrlich, oder?
2: Ja, das macht richtig Spaß, vor allen Dingen, weil wir vorher das Ding gerade erst wieder richtig schön gefüllt hatten.
1: Ja, unsere war auch voll. Gerade eingekauft.
2: Aber ich meine, ich wollte gerade sagen, Sachen, die da drin sind, kosten ja auch kein Geld, ne?
1: Nein, Lebensmittel sowieso aktuell nicht, oder?
2: Ja, hinterhergeschmissen.
1: Ne? Furchtbar, man geht in den Laden, hat nichts im Korb, aber 70, 80 Euro weg.
2: Ja, ich muss auch ganz ehrlich sagen, also bei uns, bei den Wocheneinkäufen, wir kaufen ungefähr ähnlich wie noch vor ein paar Jahren, so von was so alles drin ist. Aber wir haben auch locker so 30, 40 Euro jeden Monat, jede Woche mehr an Kohle als damals.
1: Ja, wir auch. Das ist wohl so. Aber ich glaube, da sind wir nicht alleine mit. Aber das soll ja auch nicht das Thema heute sein.
2: Ich wollte gerade sagen, wir sind ja auch kein Lebensmittel-Podcast.
1: Ja. Wäre vielleicht auch mal eine Idee für einen Zweit-Podcast.
2: Ja. Oh Gott, guck mal, es ist so warm. Wir kommen schon auf komische Gedanken hier.
1: Ja, besser nicht. Ich glaube, wir starten besser.
2: Ja, bitte.
1: Ja, ich habe heute einen Fall mitgebracht, bei dem ein Schiff verschwand, eine junge Frau nie wieder auftauchte und bis heute niemand sagen kann, was wirklich passiert ist. Meine Frage an dich wäre da, was macht ein Verschwinden für dich unheimlicher, wenn es viele mögliche Erklärungen gibt oder wenn es am Ende gar keine Beweise gibt?
2: Oh, ich muss sagen, ich glaube, es ist eine Mischung aus beiden. Also zum Beispiel auch bei dem Fall Amy Bradley. Es gibt ja alle möglichen Theorien und auch alle möglichen Sichtungen, aber im Endeffekt weiß ja niemand irgendwas.
1: Ja, stimmt.
2: Und ich glaube, das ist es. Also diese Mischung aus ganz vielen Hinweisen und Erklärungen, aber halt ohne, dass es man irgendwas davon wirklich beweisen kann. Ich glaube, das macht es bei mir aus, was ich sehr, sehr unheimlich finde.
1: Ja, das kann ich so bestätigen, das würde ich auch sagen.
2: Okay, aber ich bin ganz froh, dass du heute was über ein Schiff erzählst. Vielleicht kommt so ein bisschen Meeresbrise bei uns an. Achtung, Triggerwarnung. Die heutige Folge behandelt mehrere belastende Themen. Es geht um den Tod eines Kindes, um schwere Krankheit, tiefe Trauer, ein Schiffsunglück mit vielen Toten und um Erzählungen von Piraterie und Gewalt auf See. Dabei werden auch Hinrichtungen erwähnt. Falls euch eines dieser Themen gerade zu nahe geht, hört diese Folge lieber zu einem späteren Zeitpunkt oder gemeinsam mit jemandem, dem ihr vertraut. Eure mentale Gesundheit geht immer vor.
1: Ja, und wie es bei mir ja meistens ist, sind wir nicht in der Gegenwart, sondern dieser Fall ist über 200 Jahre alt und um ihn herum hat sich ein dichtes Geflecht aus Legenden gesponnen. Und deshalb muss ich halt darauf hinweisen, alles, was ich euch heute als Fakt erzähle, beruht auf belegbaren historischen Quellen, auf Briefen, zeitgenössischen Berichten, Gerichtsunterlagen und seriöser Geschichtsforschung. Überall dort, wo wir das gesicherte Terrain verlassen und in den Bereich der Erzählungen, Gerüchte und Legenden eintreten, werde ich das ausdrücklich kennzeichnen. Und das ist bei historischen Fällen, finde ich, immer besonders wichtig zu unterscheiden. Ich hatte ja auch vorweg überlegt, ob ich diesen Fall oder diese Geschichte zu Chronik der Schatten rüberhole. Aber ich glaube, ich bin ganz froh, dass ich sie doch hier bei Blutvergießen gelassen habe tatsächlich.
2: Ich bin schon sehr gespannt und habe im Kopf die ganze Zeit jetzt Pirates of the Caribbean.
1: Ja, sofort, ne? Also man hat sofort Bilder im Kopf, wenn man Piraterie hört, oder?
2: Ja, total. Ja, ich habe auch jetzt, ein Ohrwurm und bin gespannt, was du uns jetzt erzählst.
1: Ja. Heute reisen wir in die jungen Vereinigten Staaten von Amerika, in die Zeit kurz nach der Revolution. Es geht um eine Frau, die als eine der gebildetsten Amerikanerinnen ihrer Epoche galt. Eine Frau, deren Vater Vizepräsident der Vereinigten Staaten war, deren Ehemann Gouverneur von South Carolina wurde und die am letzten Tag des Jahres 1812 ein Schiff bestieg, das niemals in seinem Zielhafen ankam. Ihr Name: Theodosia Burr Elston. Ihr Schicksal beschäftigt Historikerinnen und Historiker, Schatzsucher, Schriftsteller und Geisterjäger bis heute. Lehnt euch zurück, macht es euch unbequem gemütlich und kommt mit uns an die sturmgepeitschte Küste von Cape Hatteras in eine Nacht im Januar 1813. Aber unsere Geschichte beginnt nicht in dieser Nacht. Unsere Geschichte beginnt am 21. Juni 1783 in Albany im Bundesstaat New York. An diesem Tag wird Theodosia Burr geboren. Das einzige überlebende gemeinsame Kind von Aaron Burr und seiner Frau Theodosia Bartow Prevost. Die Vereinigten Staaten, in die dieses Mädchen hineingeboren wird, sind zu diesem Zeitpunkt kaum mehr als eine Idee. Der Unabhängigkeitskrieg gegen Großbritannien ist gerade erst zu Ende gegangen. Der Friede von Paris wird im September desselben Jahres unterzeichnet. Das Land hat noch keine Verfassung, keinen Präsidenten, keine Hauptstadt namens Washington. Alles ist im Werden. Werfen wir zuerst einen Blick auf die Eltern, denn ohne sie ist Theodosias Leben kaum zu verstehen. Aaron Burr, geboren 1756 in Newark, New Jersey, stammt aus einer angesehenen Gelehrtenfamilie. Sein Vater war Präsident des College of New Jersey, der späteren Princeton University. Sein Großvater mütterlicherseits war der berühmte Theologe Jonathan Edwards. Burr verliert beide Eltern, bevor er 3 Jahre alt ist. Er wächst bei Verwandten auf, studiert in Princeton und schließt sein Studium mit gerade einmal 16 Jahren ab. Im Unabhängigkeitskrieg dient er als Offizier in der Kontinentalarmee, unter anderem beim verlustreichen Feldzug gegen Quebec, und macht sich einen Namen als mutiger, kühler Kopf. Nach dem Krieg wird er Anwalt in New York und steigt rasch in die Politik auf. Theodosias Mutter, Theodosia Bartow Prevost, ist eine bemerkenswerte Frau mit einer für ihre Zeit ungewöhnlichen Biografie. Als Burr sie kennenlernt, ist sie verheiratet mit einem britischen Offizier namens Jacques Marcus Prevost, der auf Seiten der Krone kämpft. Sie ist 10 Jahre älter als Burr, Mutter mehrerer Kinder, hochgebildet, belesen und führt in ihrem Haus The Hermitage in New Jersey ein Saloon, in dem trotz des Krieges Offiziere beider Seiten verkehren. Ihr erster Ehemann stirbt 1781 in der Karibik. Im Juli 1782 heiraten Aaron Burr und Theodosia Prevost. Diese Ehe ist nach allem, was die erhaltenen Briefe zeigen, eine echte Liebes- und Geistesverbindung. Die beiden diskutieren über Literatur und Philosophie. Sie korrigieren gegenseitig ihre Texte. Sie begegnen sich auf Augenhöhe. Im späten 18. Jahrhundert alles andere als selbstverständlich. Ein knappes Jahr nach der Hochzeit kommt die kleine Theodosia zur Welt. Das Paar bekommt später noch weitere Kinder, doch keines davon überlebt das Säuglingsalter. Theodosia bleibt das einzige gemeinsame Kind, das aufwächst. Und auf dieses eine Kind richtet Aaron Burr seinen gesamten pädagogischen Ehrgeiz. An dieser Stelle müssen wir über ein Buch sprechen, das Burrs Denken nachweislich geprägt hat und was ich auch sehr interessant fand. Mary Wollstonecrafts A Vindication of the Rights of Woman, erschienen 1792. Wollstonecraft argumentiert darin, dass Frauen Männern intellektuell ebenbürtig sind und ihre scheinbare Unterlegenheit aus mangelnder Bildung entsteht. Burr ist von diesem Werk begeistert. In einem erhaltenen Brief an seine Frau aus dem Februar 1793 schwärmt er von dem Buch und bezeichnet die Autorin als Genie. Er beklagt, dass das Werk nicht die Aufmerksamkeit erhalte, die es verdiene. Burr beschließt, den lebenden Gegenbeweis zur damals weit verbreiteten Vorstellung weiblicher Unterlegenheit zu erziehen. Dieses Experiment trägt den Namen seiner Tochter.
2: Also ich meine, man muss schon sagen, das Buch klingt sehr interessant und vor allen Dingen auch extrem fortgeschritten für die Zeit damals.
1: Ja, definitiv.
2: Und es ist ja auch wirklich so, dass wir alle einander ebenbürtig sind. Und dass, wenn irgendjemand quasi jemandem anderen in Anführungszeichen unterlegen sein kann, es häufig wirklich mit der Bildung zusammenhängt.
1: Ja,
2: also das ist wohl so. Sie sind dann nicht wirklich unterlegen, aber sie haben halt ein anderes Niveau einfach aufgrund der fehlenden Bildung.
1: Ja, es hat ein bisschen auch mit Glück zu tun, wo du hineingeboren wurdest, ne?
2: Total. Aber deswegen reden ja auch so viele zum Beispiel von, also ich will das nicht, dass es hier irgendwie abwertend klingt, aber von Bauernschleue oder so. Mhm. Weil manche Leute halt einfach so unfassbar, ja, krasse Sachen können und wissen, aber dafür vielleicht alltägliche Sachen gar nicht so sehr.
1: Ja.
2: Weil das halt immer davon auch abhängig ist, was man mitbekommt. Und ob man halt auch die Möglichkeit hat, sich zu entfalten.
1: Hm. Ja, da gebe ich dir recht.
2: Und ich finde das
1: alles,
2: super stark.
1: Das hat nicht alles mit Bildung zu tun, aber
2: nein, natürlich nicht.
1: Ne. Ja.
2: Genau, aber ich finde es super stark, dass die Wollstonecraft da der, also dass sie wirklich sagt, ne, wir sind ebenbürtig, wir sind alle zusammen auf der gleichen Augenhöhe.
1: Ja. Ja, und das
2: finde
1: so
2: ich schon
1: tatsächlich,
2: ein,
1: ne?
2: Genau, sehr, sehr fortschrittlichen Ansatz.
1: Ja, ich auch. Ja, und der Aaron Burr sah das ja auch so. Und Theodosias Stundenplan als Kind ist nach heutigen Maßstäben atemberaubend und nach damaligen Maßstäben für ein Mädchen schlicht unerhört. Aus den erhaltenen Briefen zwischen Vater und Tochter wissen wir ziemlich genau, was sie lernte. Sie lernte Latein und Griechisch, Französisch, Mathematik, Geografie, Geschichte, dazu Klavier, Harfe, Tanzen, Reiten und Eislaufen. Burr kontrolliert ihre Fortschritte penibel, auch aus der Ferne. Wenn er beruflich oder politisch unterwegs ist, was häufig bei ihm vorkam, müssen Berichte über ihre Lektüre und ihre Übersetzungen per Brief zu ihm wandern. Er kritisiert ihre Rechtschreibung, lobt ihre Fortschritte im Griechischen, mahnt zur Disziplin. Diese Briefe sind erhalten und veröffentlicht und sie zeichnen das Bild eines fordernden, zugleich aber ungewöhnlich liebevollen und stolzen Vaters. Mit 10 Jahren liest Theodosia antike Autoren im Original. Zeitgenossen, die das Mädchen erleben, äußern sich verblüfft über ihre Bildung und ihr sicheres Auftreten. In der New Yorker Gesellschaft gilt die kleine Theodosia Burr schon früh als kleines Wunderkind. Im Mai 1794 bricht die erste Katastrophe über dieses Leben herein. Theodosias Mutter stirbt nach langer, qualvoller Krankheit. Die Quellen sprechen von einem Krebsleiden, vermutlich Magenkrebs. Theodosia ist 10 Jahre alt. Von einem Tag auf den anderen ist sie halbwaise. Und ihr Vater, inzwischen US-Senator für New York, ist nun alles zugleich. Vater, Lehrer und engster Vertrauter. Nach dem Tod der Mutter rückt Theodosia noch enger an ihren Vater heran. Burr lebt mit ihr in Richmond Hill, einem prächtigen Landsitz am damaligen Rand von New York, im Bereich des heutigen westlichen Manhattan, nahe dem heutigen Greenwich Village und Hudson Square. Das Anwesen hatte während des Unabhängigkeitskrieges zeitweise als Hauptquartier von George Washington gedient und später als Residenz des Vizepräsidenten John Adams. Es ist eines der vornehmsten Häuser New Yorks und es braucht eine Gastgeberin. Diese Rolle übernimmt Theodosia. Mit 14 Jahren führt sie offiziell den Haushalt ihres Vaters und empfängt seine Gäste, darunter Diplomaten, Politiker und Gelehrte aus aller Welt. Belegt ist ein besonders bemerkenswertes Beispiel. Als der berühmte Mohawk-Anführer Joseph Brant, der auf britischer Seite im Unabhängigkeitskrieg gekämpft hatte, im Winter 1797-98 New York besucht, richtet die 14-jährige Theodosia ihm zu Ehren ein Dinner aus. In Abwesenheit ihres Vaters, der sich in Philadelphia aufhält. Sie plant das Menü, lädt prominente Gäste ein und führt durch den Abend. Brant und Theodosia verbindet danach eine freundschaftliche Korrespondenz. Stellt euch das vor. Ein Teenager-Mädchen organisiert eigenständig ein gesellschaftliches Ereignis für einen der bekanntesten indigenen Anführer des Kontinents und niemand zweifelt daran, dass sie dem gewachsen ist.
2: Das ist schon sehr beeindruckend.
1: Ja. Nicht auf. Burr nahm mehrere Schützlinge in seinen Haushalt auf und einer davon wurde für Theodosias zur Schwester. Nathalie de Lache de Volute, ein französisches Adelsmädchen, dessen Familie vor der Revolution geflohen war und das als Kind nach New York gelangte. Burr nahm Nathalie bei sich auf und erzog sie gemeinsam mit Theodosia. Die beiden Mädchen teilten Unterricht, Lehrer und Alltag und sie blieben ein Leben lang verbunden. Das Schicksal hatte hier einen seiner stillen Scherze vorbereitet. Natalie heiratete später Thomas Sumter Jr., den Sohn eines Revolutionsgenerals aus South Carolina, und landete damit ausgerechnet in demselben Bundesstaat, in den es kurz darauf auch Theodosia verschlagen sollte. Die erhaltenen Briefe zwischen den beiden Frauen gehören zu den persönlichsten Quellen, die wir über Theodosias Innenleben besitzen. Während Theodosia heranwächst, steigt ihr Vater immer weiter auf. Aaron Burr ist inzwischen einer der mächtigsten Männer der jungen Republik und der große Rivale von Alexander Hamilton, dem ersten Finanzminister der Vereinigten Staaten. Beide sind brillante New Yorker Anwälte, beide Kriegsveteranen, beide ehrgeizig bis zur Selbstzerstörung und sie stehen auf entgegengesetzten Seiten des entstehenden Parteisystems. Hamilton bei den Föderalisten, Burr bei den Demokratisch-Republikanern um Thomas Jefferson. Merkt euch diese Rivalität. Sie wird in unserer Geschichte noch eine furchtbare Rolle spielen. Im Jahr 1800 kandidiert Burr an der Seite Thomas Jeffersons bei der Präsidentschaftswahl. Nach dem damaligen Wahlsystem gibt jeder Wahlmann 2 Stimmen ab und der Zweitplatzierte wird Vizepräsident. Durch ein Patt, Jefferson und Burr erhalten exakt gleich viele Wahlmännerstimmen, muss das Repräsentantenhaus entscheiden. Nach 36 Wahlgängen und wochenlangem Ringen wird Jefferson im Februar 1801 zum Präsidenten gewählt. Burr wird Vizepräsident. Ausgerechnet Alexander Hamilton hat hinter den Kulissen massiv gegen Burr interveniert, den er für einen prinzipienlosen Opportunisten hielt. Das Verhältnis zwischen Jefferson und Burr ist durch die Hängepartie ebenfalls nachhaltig vergiftet. Burr steht nun auf dem Höhepunkt seiner Macht und ist politisch bereits isolierter, als es nach außen scheint. In diese Zeit fällt die Hochzeit seiner Tochter. Der Bräutigam heißt Joseph Elston. Er stammt aus einer der reichsten Familien South Carolinas, einer Dynastie von Reispflanzern am Waccamaw River nahe Georgetown. Die Elstons besitzen ausgedehnte Plantagen, auf denen hunderte versklavte Menschen arbeiten. Das müssen wir klar benennen, denn der Reichtum, in den Theodosia einheiratet, beruht vollständig auf Sklavenarbeit. Joseph ist Anfang 20, hat in Princeton studiert, ohne abzuschließen, ist als Anwalt zugelassen und hegt politische Ambitionen.
2: Ganz kurz, ich frage mich an dieser Stelle, also ich meine, Theodosia ist ja wirklich extrem gut gebildet, wie sie zu dem Thema Sklaverei gestanden hat.
1: Und da habe ich tatsächlich nichts zu gefunden.
2: Okay,
1: aber interessanter Einwand.
2: Genau, weil ich kann mir kaum vorstellen, dass bei all dem, was sie weiß, sie das, also so vom ersten Gefühl, ne, jetzt sehr gut heißen würde. Deswegen wundert es mich, dass sie dann doch jemanden heiratet, der quasi die ganze Dynastie darauf gesetzt.

0: Ja. Ja, vielleicht hat sie auch die rosarote Brille aufgehabt und hat drüber hinweggesehen. Oder es war auch normal vielleicht in gewissen Punkten zur damaligen Zeit, dass man, also es gibt ja heute auch viele Situationen, wo man weiß, dass das nicht richtig ist, aber irgendwie aktiv was gegen tun, tut man auch nicht.
1: Ja.
0: Weißt du, also dass es vielleicht so eine Situation war, es könnte natürlich auch sein.
1: Mhm. Aber egal, mach erstmal weiter.
0: Ja. Am 2. Februar 1801 heiraten Joseph Elston und die 17-jährige Theodosia Burr in Albany. Kurz darauf reist das junge Paar nach Süden und macht dabei Station in Washington, wo Theodosia am 4. März 1801 der Amtseinführung ihres Vaters als Vizepräsidenten beiwohnt. Auf der Hochzeitsreise besuchen die beiden außerdem die Niagara-Fälle, ein damals abenteuerliches Unterfangen durch weitgehend unerschlossenes Gebiet. In der Literatur wird diese Reise oft als eine der ersten dokumentierten Flitterwochen, in Anführungszeichen, an den Niagara-Fällen bezeichnet. Ein Detail, das später unzählige Paare nachahmen sollten. Also das fand ich irgendwie krass, dass die 1801 schon dorthin sind. Über die Motive dieser Ehe ist viel spekuliert worden. Da kommen wir jetzt dann nochmal ein bisschen auf das andere Thema zurück. Zeitgenössische Lästermäuler munkelten, Burr habe seine Tochter strategisch mit südstaatlichem Geld verheiratet, um seine Schulden zu decken und politische Verbindungen in den Süden zu knüpfen. Hatten wir eben schon mal kurz angeschlossen, dass es vielleicht auch in der Zeit vielleicht gar nicht so freiwillig auch vielleicht war. Ne?
1: Ja.
0: Burr lebte notorisch über seine Verhältnisse, also für ihn wäre es gut gewesen, wenn seine Tochter Geld gehabt hätte. Belegen lässt sich diese Deutung aber nicht eindeutig. Die erhaltenen Briefe zwischen Theodosia und Joseph zeigen jedenfalls eine Beziehung, die mit den Jahren von echter Zuneigung getragen wird, auch wenn Theodosia anfangs mit ihrer neuen Heimat fremdelt. Also nicht direkt mit ihm, sondern mit der Heimat. Deswegen, ich könnte mir schon vorstellen, dass das so ein bisschen auch, wenn ich an die Zeit denke, so ein bisschen auch Taktik war.
1: Ja.
0: Und dass sie die Augen so ein bisschen dann verschlossen hat bezüglich der Sklaverei und dass sie wusste. Also ich schätze sie so ein, dass sie wusste, dass es falsch ist.
1: Kann man nur hoffen.
0: Ja. Ihre neue Heimat ist The Oaks, eine Reisplantage am Waccamaw River in South Carolina. Für die in New Yorker Saloons aufgewachsene Theodosia ist das Leben dort ein Kulturschock. Das Klima im Tiefland South Carolinas ist subtropisch, heiß und feucht. Die Sommer sind von Fieberepidemien geprägt. Malaria und Gelbfieber wüten regelmäßig in den Reisanbaugebieten, deren überflutete Felder ideale Brutstätten für Stechmücken sind. Die Pflanzerfamilien fliehen in den Sommermonaten traditionell in die Berge oder an die Küste. Theodosia leidet unter dem Klima, unter der gesellschaftlichen Enge und unter der Trennung von ihrem Vater, mit dem sie weiterhin in dichten Briefwechsel steht. Am 29. Mai 1802 bringt Theodosia in Charleston ihr erstes und einziges Kind zur Welt. Einen Sohn, der nach seinem Großvater Aaron Burr Elston genannt wird. In der Familie trägt der Junge den Kosenamen Gampy. Eine kindliche Verballhornung von Grandpa, die eigentlich Burr selbst meinte und dann auf das Kind überging. Aaron Burr vergöttert seinen Enkel vom ersten Tag an. Die Briefe des Vizepräsidenten an seine Tochter sind voller Fragen nach dem Jungen, voller Erziehungsratschläge und Zukunftspläne. Burr überträgt sein pädagogisches Projekt nahtlos auf die dritte Generation. Aus Gampy soll einmal ein großer Mann werden, vielleicht der größte der Familie. Die Geburt hat allerdings einen furchtbaren Preis. Theodosia erholt sich von der Entbindung nie wieder vollständig. Die Quellen, vor allem ihre eigenen Briefe und die Berichte ihres Umfelds, beschreiben ein chronisches Unterleibsleiden mit Schmerzschüben, Erschöpfung und langen Phasen der Bettlägerigkeit. Moderne Autoren vermuten eine Gebärmuttersenkung oder eine chronische Entzündung als Folge der Geburt. Eine gesicherte Diagnose ist aus der Distanz von 2 Jahrhunderten naturgemäß nicht möglich. Fest steht, die einst so energiegeladene junge Frau ist von 1802 an eine kranke Frau, die zwischen Kuraufenthalten, Arztbesuchen und Krankenlagern lebt. Weitere Kinder bekommt das Paar nicht. Im Sommer 1804 schreibt Theodosia, gerade 21 Jahre alt und von einer schweren Krankheitsphase gezeichnet, einen Brief an ihren Mann, der nur für den Fall ihres Todes bestimmt ist. Darin trifft sie Verfügungen über ihren Nachlass, bittet um Fürsorge für bestimmte Menschen in ihrem Umfeld und legt ihrem Mann vor allem eines ans Herz, die Verbindung zu ihrem Vater niemals abreißen zu lassen und den kleinen Aaron in Liebe zu erziehen. Dieser Brief ist erhalten. Sein Inhalt wird uns am Ende der Geschichte noch einmal begegnen und ihr werdet verstehen, warum mir beim Lesen ein Schauer über den Rücken lief. Damit kommen wir zu dem Tag, an dem das Schicksal der Familie Burr endgültig kippt. Im Frühjahr 1804 ist Aaron Burrs politische Karriere bereits schwer angeschlagen. Jefferson hat ihn fallen gelassen und für die anstehende Präsidentschaftswahl einen anderen Vizekandidaten gewählt. Burr versucht daraufhin, Gouverneur von New York zu werden und verliert die Wahl deutlich. Während des Wahlkampfs kursieren in der Presse Berichte über abfällige Äußerungen Alexander Hamiltons über Burr. In einem veröffentlichten Brief ist davon die Rede, Hamilton habe Burr als gefährlichen Mann bezeichnet, dem man die Zügel der Regierung nicht anvertrauen dürfe, und es wird auf eine noch verabscheuungswürdigere Meinung angespielt, die Hamilton über Burr geäußert haben soll, ohne dass je geklärt wurde, was damit gemeint war. Burr verlangt eine Erklärung, Hamilton weicht aus. Es folgt ein wochenlanger, eisig höflicher Briefwechsel, der in einer förmlichen Duellforderung endet. Am frühen Morgen des 11. Juli 1804 stehen sich der amtierende Vizepräsident der Vereinigten Staaten und der ehemalige Finanzminister auf einem Felsvorsprung bei Weehawken, New Jersey, gegenüber. Demselben Ort, an dem 3 Jahre zuvor Hamiltons ältester Sohn Philip bei einem Duell tödlich verwundet worden war. Schüsse fallen. Hamilton wird tödlich getroffen. Burr bleibt unverletzt. Alexander Hamilton stirbt am folgenden Nachmittag in New York. Die Empörung ist gewaltig. In New York und New Jersey wird Anklage gegen Burr erhoben, zeitweise wegen Mordes. Der Vizepräsident der Vereinigten Staaten ist auf der Flucht vor der Justiz 2 Bundesstaaten. Burr flieht nach Süden. Und wohin geht er? Zu seiner Tochter nach South Carolina. Theodosia und Joseph Elston nehmen ihn auf, schirmen ihn ab und schützen ihn. Theodosia steht in dieser Zeit kompromisslos zu ihrem Vater. In ihren Briefen findet sich kein Wort des Vorwurfs wegen des Duells. Ihre Loyalität zu diesem Mann ist absolut und wird es bis zu ihrem letzten Tag bleiben. Die Strafverfahren gegen Burr verlaufen letztlich im Sande. Und in einer der bizarrsten Episoden der amerikanischen Geschichte kehrt er nach Washington zurück und führt als amtierender Vizepräsident noch bis März 1805 den Vorsitz im Senat. Ein Mann, der in 2 Bundesstaaten unter Anklage stand, leitet das Oberhaus des Kongresses. Im März 1805 endet dann seine Amtszeit. Burr ist 44 Jahre alt, hochverschuldet, politisch verbrannt, gesellschaftlich geächtet. Ein Mann mit seinem Ehrgeiz findet sich damit nicht ab. Sein nächstes Projekt wird ihn vor Gericht bringen, wegen Hochverrats.
1: Ganz kurze Frage zwischendurch. War denn zu dem Zeitpunkt ein Duell noch, ich sag mal, gesellschaftlich erlaubt? Weil du ja auch sagtest, dass auch der Sohn von Hamilton einige Jahre zuvor durch ein Duell verstorben ist.
0: Also ich gehe davon aus, weil 1805, also ich habe die ganze Zeit, ich so Duell höre, RDR 2, kennst du das? Red Dead Redemption.
1: Ja.
0: Das spielt, glaube ich, auch in der Zeit ungefähr. Und demnach habe ich mir jetzt beim Recherchieren, beim Duell gar nicht Gedanken drum gemacht, ob das zu der Zeit.
1: Ich frage, weil du ja sagst, dass er danach dann angeklagt wurde. Ich meine, gut, das kann natürlich auch einfach sein aufgrund der Empörung, ne? Weil das wahrscheinlich noch ein Unterschied ist, ob sich, ich sag mal, 2 unbekannte Menschen duellieren oder dann halt wirklich jemand, der so ein hohes Amt innehat. Aber ich finde das so krass, dass sie sich bewusst beide für ein Duell entschieden haben.
0: Ja.
1: Und nachdem es durch war, wird er angeklagt. Also ich meine, ne, unter heutigen Maßstäben, so oder so, ist es ein Mord. Von daher richtig, dass er angeklagt werden sollte. Aber ich frage mich halt,
0: wie
1: es zu der Zeit damals gewesen ist.
0: Aber es ist ja jetzt ungefähr so, wie wir sind in der Disco und dann kriegen wir uns in die Köpfe und dann sagen wir, wir treffen uns draußen vor der Tür und dann schlage ich dich und du stirbst, dann werde ich ja auch angeklagt, obwohl wir uns dafür entschieden haben, dass wir das so machen.
1: Genau, also
0: es unter heutigen... Es ist ja auch eine Art Duell.
1: Total, also wie gesagt, ne, unter heutigen Sachen, also heutigen Sichtpunkten definitiv. Und für mein Empfinden auch damals, aber wir wissen ja, dass damals manche Dinge auch einfach anders gehandhabt wurden. Ja. Deswegen hätte mich das jetzt einfach mal interessiert. Aber
0: ich denke auch, dass es, das müsste man mal nachlesen vielleicht, dass es da ja auch ein Stück weit noch anders gehandhabt wurde, weil er ja dann irgendwann einfach zurückkommen konnte. Also
1: ja,
0: das wäre also ja heute Fall, nicht so.
1: Ich wollte gerade sagen, in jedem Fall komisch. Also wie gesagt, die ganze Situation ist ganz wirr, so ein bisschen.
0: Ich glaube aber, das ist auch, weil man sich in die Zeit nicht so, also weil man immer so das heutige Denken irgendwie hat.
1: Ja. Ja, ich glaube auch, das ist das größte was Problem, was so man dabei hat.
0: Ne? Dass man immer diese heutigen Sachen irgendwie im Hinterkopf hat und auch man weiß rational, in welcher Zeit wir gerade sind, aber trotzdem hast du ja immer das heutige Empfinden.
1: Ja, in jedem
0: Mitte
1: Fall.
0: Mitte der Geschichte.
1: Mhm. Ja. Aber jetzt bin ich gespannt, du sagtest irgendwas von Hochverrat.
0: Mhm. Genau. Was Aaron Burr in den Jahren 1805 und 1806 im amerikanischen Westen tatsächlich plante, ist bis heute Gegenstand historischer Debatten. Belegt ist Folgendes. Burr bereist mehrfach das Ohio- und Mississippi-Tal, knüpft Kontakte zu Militärs, Politikern und Abenteurern, wirbt Männer an, beschafft Boote und Vorräte und verhandelt zeitweise sogar mit britischen und spanischen Diplomaten. Im Zentrum seiner Aktivitäten steht eine Insel im Ohio River, die dem irischen Einwanderer Harmon Blennerhassett gehört und als Sammelpunkt der Expedition dient. Je nach Gesprächspartner präsentiert Burr unterschiedliche Versionen seines Vorhabens. Mal die Besiedlung eines riesigen Landstrichs in Louisiana, mal einen Feldzug gegen das spanische Mexiko für den Fall eines erwarteten Krieges, mal, so jedenfalls werfen es ihm seine Ankläger später vor, die Abspaltung der westlichen Gebiete von den Vereinigten Staaten und die Gründung eines eigenen Reiches. Für unsere Geschichte entscheidend, Theodosia und Joseph Elston standen Burrs westlichem Projekt näher als viele andere Familienmitglieder. Joseph investierte Geld, Theodosia reiste 1806 mit Mann und Kind in das Ohio-Tal und hielt auch in dieser Krise loyal zu ihrem Vater. In den Plänen, die Mitverschwörer später schildern, ist von einer Art Dynastie die Rede. Burr als Herrscher eines neuen Reiches. Theodosia als seine Nachfolgerin, der kleine Gampy als Erbe. Wie ernst diese Fantasien gemeint waren und wie viel davon Wichtigtuerei einzelner Beteiligter ist, lässt sich heute kaum noch auseinanderhalten. Die Vorstellung, dass Burr seine Tochter als künftige Königin oder Kaiserin betrachtete, gehört jedenfalls zu den schillerndsten Facetten der Akte. Das Unternehmen fliegt auf, bevor es richtig beginnt. General James Wilkinson, Oberbefehlshaber der US Army im Westen, Gouverneur des Louisiana-Territoriums und, wie wir heute aus spanischen Archiven wissen, seit Jahren bezahlter Agent der spanischen Krone, verrät Burr an Präsident Jefferson. Wilkinson übersendet Jefferson eine teilweise von ihm selbst manipulierte, entschlüsselte Depesche, den sogenannten Chiffrebrief, als Beweis für Burrs Verratspläne. Jefferson, Burrs alter Rivale, erklärt dessen Schuld öffentlich für erwiesen, noch bevor irgendein Gericht getagt hat. Im Februar 1807 wird Burr im Mississippi-Territorium, im heutigen Alabama, festgenommen und unter Bewachung quer durch das Land nach Richmond, Virginia, gebracht. Dort beginnt im Sommer 1807 einer der spektakulärsten Strafprozesse der amerikanischen Geschichte. Die Vereinigten Staaten gegen Aaron Burr. Anklage Hochverrat. Vorsitz führt der oberste Richter der Vereinigten Staaten persönlich, John Marshall. Im Fall einer Verurteilung droht Burr die Todesstrafe. Theodosia reist mit Mann und Sohn nach Richmond und weicht ihrem Vater während des gesamten Prozesses kaum von der Seite. Zeitgenossen beschreiben, wie die 24-jährige Frau im Gerichtssaal sitzt, Besucher empfängt, für ihren Vater wirbt und mit ihrer Bildung und Haltung selbst Anhänger der Anklage beeindruckt. Aus dieser Zeit stammen Schilderungen, die Theodosia als die eigentliche Seele der Verteidigung zeichnen. Die Frau, die den gesellschaftlichen Rückhalt organisiert, während die Anwälte die juristische Schlacht schlagen. Ihre Briefe aus diesen Monaten zeigen eine Mischung aus eiserner Loyalität und nervlicher Zerrüttung. Ihre ohnehin fragile Gesundheit verschlechtert sich unter der Anspannung weiter. Am 1. September 1807 spricht die Jury Aaron Burr frei. Ausschlaggebend ist die enge Auslegung des Verfassungsbegriffs des Hochverrats durch Richter Marshall. Verurteilt werden kann nur, wem eine offene Kriegsverhandlung gegen die Vereinigten Staaten nachgewiesen wird, bezeugt von zwei Zeugen, und genau daran scheitert die Anklage. Der Freispruch ist juristisch sauber und rettet Burrs Leben. Gesellschaftlich rehabilitiert er ihn kaum. Für die amerikanische Öffentlichkeit bleibt Burr der Mann, der Hamilton erschoss und sein Land verraten wollte. In manchen Städten wird er als Strohpuppe verbrannt. Gläubiger setzen ihm zu, alte Anklagen schweben weiter über ihm. Im Juni 1808 besteigt Aaron Burr unter falschen Namen ein Schiff nach England. Es beginnt ein vierjähriges Exil in Europa und für Theodosia die vielleicht einsamste Zeit ihres Lebens.
1: Das war garantiert auch sehr anstrengend, die ganze Zeit für sie. Also sowohl der Prozess mit der Angst, dass der Vater eine Todesstrafe erhalten kann.
0: Ja, das kleine Kind und auch noch die Krankheit dabei, ne?
1: Ja.
0: Ja, über Burrs Exiljahre sind wir ungewöhnlich gut informiert, denn er führt ein privates Tagebuch, das er für Theodosia schrieb, in der Erwartung, dass sie es eines Tages lesen würde. Dieses Tagebuch ist erhalten und veröffentlicht. Es zeigt einen Mann zwischen Größenwahn und Verwahrlosung. In London verkehrt Burr anfangs mit Geistesgrößen wie dem Philosophen Jeremy Bentham, schmiedet Pläne, die europäischen Mächte für ein Mexiko-Projekt zu gewinnen, wird aber 1809 aus Großbritannien ausgewiesen. Es folgen Stationen in Schweden, Dänemark, Deutschland und schließlich Paris, wo er vergeblich versucht, bei Napoleon Gehör zu finden. Zeitweise lebt er in bitterer Armut, versetzt Bücher und Habseligkeiten, friert in möblierten Zimmern und verzeichnet im Tagebuch akribisch jede ausgeliehene Münze. Theodosia hält in diesen Jahren von South Carolina aus die Verbindung. Ihre Briefe an den Vater, viele davon sind erhalten, sind Liebeserklärungen einer Tochter, wie man sie selten liest. Sie schreibt ihm sinngemäß, er habe ihr Herz so vollständig geformt, dass keine andere Bindung an seine Stelle treten könne. Sie bewundere ihn über alle Menschen. Gleichzeitig arbeitet sie ganz praktisch an seiner Rückkehr. Sie schreibt an einflussreiche Männer, darunter den späteren Finanzminister Albert Gallatin und Außenminister James Monroe, wirbt um politische Rückendeckung und drängt darauf, dass die alten Verfahren gegen ihren Vater nicht wieder aufgegriffen werden. Eine kranke Frau, Ende 20, auf einer abgelegenen Reisplantage, führt eine Lobbykampagne für den meistgehassten Mann Amerikas. Das ist der Stoff, aus dem dieser Charakter gemacht ist.
1: Ich würde mal sagen, er hat wirklich Glück, dass er so eine tolle Tochter hat.
0: Ja, das auf jeden Fall. Ja, hat sich auch für die Liebe, die er ihr gegeben hat, vielleicht auch ausgezahlt.
1: Mhm.
0: Im Frühjahr 1812 ist es dann soweit. Burr kehrt wieder unter falschem Namen über Boston nach New York zurück und eröffnet dort im Sommer erneut eine Anwaltskanzlei. Die Stadt hat andere Sorgen. Die Empörung von 1807 ist verblasst. Die Behörden lassen ihn gewähren. Vater und Tochter planen ein Wiedersehen nach 4 Jahren Trennung. Theodosia will nach New York reisen, sobald ihre Gesundheit und die Umstände es erlauben. Die Umstände. Halten wir kurz inne und schauen auf das Jahr 1812. Denn dieses Jahr verdichtet sich für die Familie zu einem perfekten Sturm. Erstens, am 18. Juni 1812 erklären die Vereinigten Staaten Großbritannien den Krieg. Der Krieg von 1812 hat viele Ursachen. Britische Übergriffe auf amerikanische Handelsschiffe, die Zwangsrekrutierung amerikanischer Seeleute, Konflikte an der Grenze zu Kanada. Für unsere Geschichte zählt vor allem eine Folge. Die Royal Navy, die mächtigste Flotte der Welt, beginnt die amerikanische Atlantikküste zu blockieren. Eine Seereise von South Carolina nach New York führt ab jetzt durch ein Kriegsgebiet. Zweitens, am 30. Juni 1812, kaum 3 Wochen nach Burrs Rückkehr nach New York, stirbt auf einer Sommerresidenz der Familie an der Küste South Carolinas der 10-jährige Aaron Burr Elston, Gampy, an einem Fieber, höchstwahrscheinlich an Malaria. Das einzige Kind, der Junge, auf den alle Hoffnung der Familie gerichtet waren.
1: Das ist wirklich traurig.
0: Ja, das ist so. Ja, Malaria ist auch eine schlimme Krankheit, ne? Hm. Und du kannst dich nicht vorschützen. Das ist auch noch das Schlimme.
1: Ja, und man muss ja auch noch mal bedenken, selbst heutzutage, ne, es ist keine einfache Krankheit.
0: Ja.
1: Und aber du hast halt heutzutage zumindest ein paar mehr Möglichkeiten, als du damals gehabt hast.
0: Ja, das stimmt.
1: Och Mann, der arme kleine Gampy.
0: Die Briefe, die nach diesem Tod zwischen South Carolina und New York gewechselt werden, gehören zum Erschütterndsten, was diese Geschichte zu bieten hat. Joseph Elston schreibt an Burr, dass er und Theodosia diesen Schlag kaum überleben. Theodosia selbst schreibt ihrem Vater Wochen später, sie sei eine veränderte Frau. Der Tod ihres Sohnes habe etwas in ihr zerstört, das nicht wiederkomme. Wer ihre Briefe aus dem Sommer und Herbst 1812 liest, begegnet einer Frau, die sich selbst aufgegeben hat. Sie beschreibt Apathie, Schlaflosigkeit, körperlichen Verfall. Ihr ohnehin chronisches Leiden verschlimmert sich dramatisch. Ihr Umfeld, das geht aus der Korrespondenz hervor, beginnt ernsthaft, um ihr Leben zu fürchten. Drittens, Anfang Dezember 1812 tritt Joseph Elston das Amt des Gouverneurs von South Carolina an. Zugleich ist er Brigadegeneral der Miliz. Mitten im Krieg kann und darf der frisch gewählte Gouverneur und Milizgeneral seinen Bundesstaat nicht verlassen. Damit ist die Bühne bereitet. Eine schwer kranke, von Trauer zerstörte Frau will zu ihrem Vater nach New York. Als letzte Hoffnung, dass das Wiedersehen und die Luftveränderung ihrer Gesundheit helfen. Ihr Mann kann sie nicht begleiten. Der Landweg über 1000 Meilen winterliche Kutschstrecke gilt in ihrem Zustand als ausgeschlossen. Bleibt der Seeweg. Durch die britische Blockade, im Hochwinter, vorbei an Cape Hatteras. Aaron Burr will seine Tochter auf dieser Reise nicht ohne Schutz wissen. Er bittet einen alten Vertrauten der Familie, Timothy Green, nach South Carolina zu reisen und Theodosia zu begleiten. Green, in den Quellen mal als Freund mit medizinischen Kenntnissen, mal als eine Art Hausarzt der Familie beschrieben, trifft im Dezember 1812 in South Carolina ein. Seine erhaltenen Briefe an Burr aus diesen Tagen sind eine der wichtigsten Quellen für Theodosias Zustand. Green berichtet, er finde sie schwächer und kränker vor als befürchtet. Sie leide Tag und Nacht. Und er dränge auf die Seereise, weil sie kurz und schonend sei. Eine Überfahrt von South Carolina nach New York dauerte unter normalen Bedingungen etwa 5 bis 6 Tage. Als Schiff wird die Patriot gewählt. Über dieses Schiff wissen wir aus den zeitgenössischen Quellen Folgendes. Die Patriot ist ein kleiner, schneller Zweimastschoner vom Typ der Lotsenboote. Gebaut für Geschwindigkeit, weniger für schwere Fracht. Im gerade begonnenen Krieg war sie als Kaperschiff im Einsatz, also ein privates Schiff mit staatlicher Lizenz, feindliche Handelsschiffe aufzubringen. Für die Fahrt nach New York wird sie zivil hergerichtet. In mehreren Darstellungen heißt es, ihre Kanonen seien abmontiert bzw. unter Deck verstaut worden, um bei einer Kontrolle durch die Briten nicht als kriegsführendes Schiff zu gelten. Das Kommando führt ein Kapitän namens Overstocks, in der Literatur meist als William Overstocks geführt. Hartnäckig hält sich zudem die Angabe, das Schiff habe Beute bzw. Erlöse aus seinen Kaperfahrten an Bord gehabt, möglicherweise in beträchtlicher Höhe. Dieses Detail stammt aus späteren Darstellungen und lässt sich nicht durch Ladepapiere belegen. Ich kennzeichne es deshalb ausdrücklich als plausibel, aber unbestätigte Überlieferung. Behaltet es trotzdem im Kopf, denn es wird für die Piratentheorie später wichtig.
1: Naja, es könnte ja auch sein an der Stelle, dass wenn er da wirklich aus einer Kaperfahrt Erlöse an Bord hat, dass er das dann auch nicht unbedingt in einem Ladeverzeichnis vermerkt.
0: Ja, hätte, glaube ich, auch keiner gemacht, oder? Hätte ich auch nicht.
1: Nee, also.
0: Also es würde ja keinen Sinn ergeben.
1: Ich wollte gerade sagen, dann wäre es auch keine Kaperfahrt mehr, vermute ich mal.
0: Ja. Raubst eine Bank aus und dann gibst du es an, dass du das Geld hast.
1: Am besten so in deinen Steuern. Ich habe 1 Million Euro durch Banküberfall. Danke.
0: Ja. Ja, nee, ich glaube, das hätte man früher auch schon nicht getan.
1: Ich sag mal so, das wäre dann eine perfekte Story für einen anderen wunderbaren großen Podcast zu dem Thema zu dumm zum Verbrechen.
0: Ja, das stimmt.
1: Aber gut, hier ist es ja nicht belegt.
0: Genau. Begleiten kann, tut das, was in seiner Macht steht. Er verfasst ein Schreiben an die britische Marine. Darin gibt er sich als Gouverneur South Carolinas und Ehemann der Passagierin zu erkennen und bittet darum, das Schiff, das in privater, friedlicher Mission unterwegs sei, passieren zu lassen. Ein solches Vorgehen war im Krieg von 1812 nicht ungewöhnlich. Die Royal Navy gewährte zivilen Härtefällen durchaus freies Geleit. Am 31. Dezember 1812, einzelne Darstellungen nennen auch den 30. Dezember, die Mehrheit der Quellen aber den 31., legt die Patriot in Georgetown, South Carolina ab. An Bord Kapitän Overstocks und seine kleine Besatzung, Timothy Green, Theodosias Zofe und Theodosia Burr Elston, 29 Jahre alt. Joseph Elston begleitet seine Frau bis an den Kai. Die beiden verabschieden sich, es ist das letzte Mal, dass er sie sieht. Lass dieses Bild einen Moment stehen. Silvester 1812. Ein kleiner Schoner läuft aus einem Hafen in South Carolina aus. An Bord die Tochter des ehemaligen Vizepräsidenten, die Frau des Gouverneurs. Vor ihnen liegen rund 700 Seemeilen Atlantikküste, eine britische Blockadeflotte und Cape Hatteras. Was nun kommt, ist der Kern unseres Falls. Und hier müssen wir besonders sauber zwischen Belegten und Überlieferten trennen. Belegt ist, die Patriot ist nie in New York angekommen. Kein Hafen an der amerikanischen Ostküste hat ihre Ankunft je registriert. Kein Mitglied der Besatzung, keiner der Passagiere wurde je wieder lebend gesehen. Kein Wrack wurde je zweifelsfrei als die Patriot identifiziert. Das Schiff verschwand mit allen Menschen an Bord, spurlos im wörtlichen Sinn. Belegt ist außerdem, in den ersten Januartagen 1813, die genauen Angaben kreisen um den 2. und 3. Januar, zog vor der Küste North Carolinas im Seegebiet um Cape Hatteras ein schwerer Wintersturm auf. Mehrere spätere Untersuchungen des Falls verweisen darauf, dass die Logbücher der britischen Blockadeschiffe vor der Küste für diese Nächte schweres Wetter verzeichnen. Ein Sturm, der so heftig war, dass die Kriegsschiffe selbst Mühe hatten, ihre Position zu halten. Die Patriot muss sich nach jeder realistischen Berechnung ihrer Route zu dieser Zeit in diesem Seegebiet befunden haben. Zur Begegnung mit der britischen Flotte existiert eine Überlieferung, die in fast allen Darstellungen des Falls auftaucht und die ich euch entsprechend gekennzeichnet erzähle. Eine oft wiederholte spätere Überlieferung besagt, dass die Patriot am 2. Januar 1813 vor Cape Hatteras von Schiffen des britischen Blockadegeschwaders kontrolliert wurde. Der Kapitän soll das Schreiben des Gouverneurs Elston vorgelegt haben, woraufhin die Briten das Schiff passieren ließen. Noch in derselben Nacht soll der Sturm losgebrochen sein. Diese Episode ist möglich und weit verbreitet, aber ohne eindeutig vorliegendes zeitgenössisches Royal Navy Originaldokument sollte sie als Überlieferung behandelt werden. Jetzt müssen wir erstmal hier über Cape Hatteras sprechen, denn ohne diesen Ort versteht man den Fall nicht. Cape Hatteras ist die äußerste Spitze der Outer Banks, einer schmalen Kette von Sandinseln, die sich wie ein gespannter Bogen vor die Küste North Carolinas legt. Vor dem Kap treffen zwei gewaltige Meeresströmungen aufeinander. Der warme Golfstrom aus Süden und die kalte Virginia Drift, ein Zweig des Labradorstroms aus Norden. Ihr Zusammenprall erzeugt chaotische See, wandernde Sandbänke, die berüchtigten Diamond Shoals und schlagartige Wetterumschwünge. Seit dem 16. Jahrhundert sind in diesen Gewässern viele hundert, nach manchen Zählungen weit über 1000 Schiffe gesunken. Seeleute nennen die Region bis heute den Friedhof des Atlantiks. Ein kleiner, leicht gebauter Schoner in einem Wintersturm auf oder nahe den Diamond Shoals hatte denkbar schlechte Chancen. Aber zurück zu den Menschen, die warten. In New York wartet Aaron Burr. In Columbia, South Carolina, wartet Joseph Elston, der frisch vereidigte Gouverneur. Eine Überfahrt von 5-6 Tagen. Mitte Januar hätte längst Nachricht da sein müssen. Die Briefe, die sich Burr und Elston in diesen Wochen schreiben, sind erhalten und sie dokumentieren in Echtzeit, wie Hoffnung in Panik und Panik in Gewissheit umschlägt. Elston schreibt Mitte Januar, noch klammere er sich an die Möglichkeit, das Schiff sei vom Kurs abgekommen oder von den Briten aufgebracht und in einen Hafen eskortiert worden. Burr lässt in New York jede eintreffende Schiffsmeldung prüfen. Ende Januar schreibt Elston an Burr jenen Brief, der in der Literatur immer wieder zitiert wird. Wenn er die Lage nüchtern betrachte, bleibe keine Hoffnung mehr. Ein so kurzer Turn, ein so überfälliges Schiff, ein solcher Sturm, seine Frau sei tot. Burr, der Mann, der 4 Jahre Exil, einen Hochverratsprozess und den Ruin überstanden hatte, soll den Verlust seiner Tochter mit versteinerter Fassung getragen haben. Einem Mann gegenüber äußerte er später sinngemäß, mit Theodosia sei er von der Welt getrennt worden. Sein Leben habe seitdem keinen Wert mehr. Die Äußerungen sind durch Memoirenliteratur aus seinem Umfeld überliefert.
1: Ja, er hat ja auch, Entschuldigung, er hat ja auch eigentlich jetzt alles verloren. Ja. Also nicht nur sein politisches Ansehen. Was
0: generell
1: er,
0: sein Ansehen.
1: Also genau, also erstmal das politische, dann das generelle Ansehen. Dann hat er noch seinen Enkel verloren und jetzt auch noch seine Tochter.
0: Ja.
1: Also eigentlich hat er ja nichts mehr wirklich.
0: Nö, ist das.
1: Also aus seiner Sicht.
0: Ja.
1: Ne, weil natürlich, ja. Vielleicht sollten wir an dieser Stelle auch noch mal ganz kurz allen da draußen sagen, die gerade etwas Schlimmes erleben, es gibt immer einen Grund zu leben.
0: Ja.
1: Und auch immer etwas Wichtiges. Manchmal muss man vielleicht ein bisschen genauer hingucken. Aber in dem Moment war es vermutlich jetzt erstmal sein erster Gedanke.
0: Ja, ich denke auch, ja. Auch nicht zu verwerfen, ne? Also
1: total. Also ja, ich glaube, jeder würde an dieser Stelle da erstmal stehen und denken, so, was habe ich überhaupt noch?
0: Ja, wie soll es weitergehen? Soll es überhaupt weitergehen? Ja.
1: Ja.
0: Ja, eine Suche im modernen Sinn nach dem Schiff gab es nicht und konnte es auch nicht geben. Es war Krieg, die Küste war blockiert und niemand wusste auch nur ansatzweise, wo zwischen South Carolina und New York man hätte suchen sollen. Keine Behörde führte eine Ermittlung. Kein Wrackfund wurde gemeldet, der sich der Patriot zuordnen ließ. Der Fall war nach wenigen Wochen das, was er bis heute geblieben ist. Ein Verschwinden ohne jede physische Spur. Macht euch dabei eine Grausamkeit der damaligen Zeit bewusst, die wir uns im Zeitalter der Echtzeitkommunikation kaum noch vorstellen können. Das Tempo der Ungewissheit. Ein Brief von Columbia nach New York war im Winter eine gute Woche unterwegs. Burr und Elston warteten also nicht nur auf Nachricht von der Patriot, sie warteten auch tagelang auf jede Antwort des jeweils anderen, auf jede Bestätigung, dass auch am anderen Ende noch nichts eingetroffen war. In der erhaltenen Korrespondenz vom Februar 1813 findet sich ein Stoßseufzer Elstons, der diese Qual in einem einzigen Bild bündelt. Wieder sei eine Post gekommen, schreibt er sinngemäß an Burr, und wieder kein Brief von ihr. Dabei hätten inzwischen Wochen voller Gelegenheiten bestanden zu schreiben, wenn sie noch lebte. Der Mann rechnet sich in diesen Zeilen selbst die Hoffnung aus, Posttag für Posttag, und kommt jedes Mal auf Null. Dazu kam die öffentliche Dimension. Elston war kein anonymer trauernder Ehemann. Er war der amtierende Kriegsgouverneur eines Küstenstaates. Während er privat um seine Frau bangte, musste er Milizaufgebote organisieren, Küstenverteidigungen verantworten und Parlamentssitzungen leisten. Zeitungen entlang der Ostküste griffen das Ausbleiben des Schiffes auf. Das Verschwinden der Gouverneursgattin und Burr-Tochter war binnen Wochen Stadtgespräch von Charleston bis New York. Aus dieser frühen Berichterstattung stammen übrigens noch keine Piratengeschichten. Die zeitgenössischen Meldungen von 1813 sprechen schlicht von einem überfälligen, vermutlich im Sturm verlorenen Schiff. Haltet das fest. Je näher die Quellen am Ereignis liegen, desto unspektakulärer ist ihre Erklärung. Die Ausschmückungen kommen erst mit den Jahrzehnten. Daran werden wir die Theorien gleich messen. Bevor wir uns den Theorien und Legenden aber zuwenden, schauen wir auf das, was aus den Männern wurde, die Theodosias liebten, denn auch das gehört zur belegten Geschichte und es ist von bitterer Konsequenz. Joseph Elston amtiert nach dem Verlust seiner Frau noch 2 Jahre als Gouverneur von South Carolina bis Ende 1814. Seine Briefe aus dieser Zeit zeichnen einen gebrochenen Mann. Er schreibt Burr, er habe innerhalb eines halben Jahres Sohn und Frau verloren und fühle sich von allem abgeschnitten, was sein Leben ausmachte. Nach dem Ende seiner Amtszeit zieht er sich weitgehend zurück. Im September 1816 stirbt Joseph Elston auf seiner Plantage, 37 Jahre alt, keine 4 Jahre nach dem Verschwinden seiner Frau. Zeitgenossen führten seinen frühen Tod auf Gram und zerrüttete Gesundheit zurück. Eine medizinische Diagnose ist nicht überliefert. Aaron Burr überlebt sie alle. Er praktiziert noch über 2 Jahrzehnte als Anwalt in New York, lebt zurückgezogen, von der Politik ausgeschlossen, von vielen gemieden. Aus seinem späten Leben sind 2 Dinge überliefert, die direkt zu unserem Fall gehören. Erstens, Burr soll zeitlebens jede Hoffnung auf ein Überleben seiner Tochter zurückgewiesen haben. Als ihm Geschichten zugetragen wurden, Theodosia sei womöglich vom Piraten verschleppt worden und lebe noch, soll er geantwortet haben, seine Tochter sei tot. Wäre sie am Leben, hätte keine Macht der Welt sie davon abgehalten, zu ihm zurückzukehren.
1: Das glaube ich auch.
0: Das kann ich mir nämlich auch vorstellen, ja. Diese Äußerung ist in der Memoirenliteratur über Burr überliefert und passt präzise zu allem, was wir über die Bindung der beiden wissen. Zweitens, bis in seine letzten Jahre soll Burr am Hafen von New York gelegentlich auf die ankommenden Schiffe geblickt haben. Eine Szene, die sich in mehreren Darstellungen aus seinem Umfeld findet und an der Grenze zwischen Bericht und Legendenbildung steht. Auch das kennzeichne ich deswegen entsprechend. Aber das kann ich mir auch vorstellen. Das ist ja wie man auch zum Friedhof geht. Also könnte ich ja, mir so vorstellen, ne?
1: Denke ich auch, die einzige Verbindung, die er dann noch zu ihr gespürt hat. Und vielleicht, auch wenn er es natürlich immer gesagt hat, dass es nicht der Fall ist, er hat bestimmt noch so ein kleines bisschen Resthoffnung gehabt, dass sie vielleicht doch irgendwann eines Tages da plötzlich steht.
0: Ja, ich glaube, die geht auch nicht weg, solange du keine Gewissheit hast zu 100%.
1: Nee, also wenn man zumindest das Wrack von dem Schiff gefunden hätte, dann hätte er gewusst, okay, sie wird sehr, sehr wahrscheinlich ertrunken sein in einem Sturm. Oder das Schiff wurde abgeschossen oder was auch immer. Ne? Also man hätte zumindest eine höhere Wahrscheinlichkeit, dass sie wirklich tot ist. Aber so hat man ja nichts. Man hat weder einen Wrack noch einen Hinweis noch ja irgendwas. Und ja, ich kann mir gut vorstellen, dass das immer noch so ein kleiner Hoffnungsschimmer gewesen ist und dass er sich vielleicht auch da dann am Hafen ihr am nächsten gefühlt hat. Und die beiden hatten ja, ja nun mal eine unfassbar enge Bindung.
0: Ja, das denke ich auch, dass das einfach ein Ort war, wo er nah war irgendwie.
1: Ja.